0: behandelt wurde und flüchtete Richtung Mindener Straße. Die Polizei bittet Zeugen um Hinweise. Der Saisonauftakt im Wellenfreibad Melle-Mitte verzögert sich wegen eines Rohrbruchs an einer Wasserzuleitung neben dem Sportbecken. Bereits zuvor hatten Fliesenschäden und personelle Engpässe die für Samstag, den 16. Mai, geplante Öffnung verhindert. Ein neuer Termin steht noch nicht fest. Als Ausweichmöglichkeit nennt die Stadt Melle die Freibäder in Riemsloh, Wellingholzhausen und ab Samstag, den 30. Mai 2026, in Neunkirchen. Und damit zu dir, Hanna, mit dem Wetter.
1: Danke, Tore. Das Wetter in Osnabrück. Jetzt ist es locker bewölkt und angenehm frisch bei rund 14 Grad, dazu ein sanftes Lüftchen. Heute geht's freundlich weiter, später mehr Wolken bis etwa 27 Grad. Am späten Nachmittag ziehen Schauer und kräftiger Regen durch, der Wind legt dann spürbar zu, abends um 17 Grad. Morgen meist wolkig, dazwischen Sonne bis 23 Grad, nur leicht bis mäßig windig. Übermorgen grauer, öfter leichter Regen, 18 bis 20 Grad, dazu ein mittelstarker, gelegentlich auffrischender Wind.
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3: Guten Abend, du Nachteule, hier ist Heiko, du hörst Schlaflos in Osnabrück auf Hase Radio. Schön, dass du mit mir durch die Nacht gehst, egal ob du arbeitest, lernst oder einfach nicht pennen kannst. Mach's dir gemütlich, atme durch und wir kümmern uns um den Soundtrack. Als nächstes für dich Kenny Loggins mit Whenever I Call You Friend.

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1: Hier ist Tore am Mikrofon. Willkommen zu den Nachrichten. Im Libanon hat die israelische Armee erstmals seit mehreren Wochen wieder den Süden Beiruts angegriffen. Nach israelischen Angaben galt der präzise Schlag einem ranghohen Verantwortlichen einer mit der Hisbollah und Iran verbündeten Raketenabteilung. Zugleich wurden bei Luftangriffen im Süden des Landes mehr als ein Dutzend Menschen getötet. Israel weitete dort Bodeneinsätze aus und erklärte neue Kampfzonen. In Osnabrück sucht die Polizei nach einem unbekannten Täter, der am Montag, dem 25. Mai gegen 15 Uhr am Heiligen Weg auf Höhe einer Kita einen 19-jährigen Mann überfallen und ihm das Portemonnaie geraubt hat. Der Angreifer schlug und trat sein Opfer, das im Krankenhaus behandelt wurde, und flüchtete Richtung Mindener Straße. Die Polizei bittet Zeugen um Hinweise. Der Saisonauftakt im Wellenfreibad Melle-Mitte verzögert sich wegen eines Rohrbruchs an einer Wasserzuleitung neben dem Sportbecken. Bereits zuvor hatten Fliesenschäden und personelle Engpässe die für Samstag, den 16. Mai, geplante Öffnung verhindert. Ein neuer Termin steht noch nicht fest. Als Ausweichmöglichkeit nennt die Stadt Melle die Freibäder in Riemsloh, Wellingholzhausen und ab Samstag, den 30. Mai 2026, in Neuenkirchen. So viel zu den Nachrichten. Hanna, wie wird das Wetter?
2: Danke, Tore. Das Wetter in Osnabrück. Jetzt ist es locker bewölkt und angenehm.

0: frisch bei rund 14 Grad, dazu ein sanftes Lüftchen. Heute geht's freundlich weiter, später mehr Wolken bis etwa 27 Grad. Am späten Nachmittag ziehen Schauer und kräftiger Regen durch. Der Wind legt dann spürbar zu, abends um 17 Grad. Morgen meist wolkig, dazwischen Sonne bis 23 Grad, nur leicht bis mäßig windig. Übermorgen grauer, öfter leichter Regen, 18 bis 20 Grad, dazu ein mittelstarker, gelegentlich auffrischender Wind.
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2: Guten Abend, du Nachteule. Hier ist Heiko live bei Schlaflos in Osnabrück auf Hase Radio, deinem Soundtrack für die späten Stunden in Stadt und Landkreis. Schön, dass du wach bist und bei uns reinhörst. Mach's dir gemütlich, lass den Tag langsam hinter dir. Und jetzt wird's sonnig in der Nacht. Hier kommt Sunny von José.

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1: Hier ist Tore am Mikrofon. Willkommen zu den Nachrichten. Im Libanon hat die israelische Armee erstmals seit mehreren Wochen wieder den Süden Beiruts angegriffen. Nach israelischen Angaben galt der präzise Schlag einem ranghohen Verantwortlichen einer mit der Hisbollah und Iran verbündeten Raketenabteilung. Zugleich wurden bei Luftangriffen im Süden des Landes mehr als ein Dutzend Menschen getötet. Israel weitete dort Bodeneinsätze aus und erklärte neue Kampfzonen. In Osnabrück sucht die Polizei nach einem unbekannten Täter, der am Montag, dem 25. Mai gegen 15 Uhr am Heiligen Weg auf Höhe einer Kita einen 19-jährigen Mann überfallen und ihm das Portemonnaie geraubt hat. Der Angreifer schlug und trat sein Opfer, das im Krankenhaus behandelt wurde, und flüchtete Richtung Mindener Straße. Die Polizei bittet Zeugen um Hinweise. Der Saisonauftakt im Wellenfreibad Melle-Mitte verzögert sich wegen eines Rohrbruchs an einer Wasserzuleitung neben dem Sportbecken. Bereits zuvor hatten Fliesenschäden und personelle Engpässe die für Samstag, den 16. Mai, geplante Öffnung verhindert. Ein neuer Termin steht noch nicht fest. Als Ausweichmöglichkeit nennt die Stadt Melle die Freibäder in Riemsloh, Wellingholzhausen und ab Samstag, den 30. Mai 2026, in Neunkirchen. Und damit zu dir, Hanna, mit dem Wetter.
2: Danke, Tore. Das Wetter in Osnabrück. Jetzt ist es locker bewölkt und angenehm frisch bei rund 14 Grad, dazu ein sanftes Lüftchen. Heute geht's freundlich weiter, später mehr Wolken bis etwa 27 Grad. Am späten Nachmittag ziehen Schauer und kräftiger Regen durch, der Wind legt dann spürbar zu, abends um 17 Grad. Morgen meist wolkig, dazwischen Sonne bis 23 Grad, nur leicht bis mäßig windig. Übermorgen grauer, öfter leichter Regen, 18 bis 20 Grad, dazu ein mittelstarker, gelegentlich auffrischender Wind.
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3: Moin, du Nachtmensch, schön, dass du bei Schlaflos in Osnabrück auf Hase Radio wach bist. Ich bin Heiko und halte dich durch die Nacht auf dem Laufenden mit den wichtigsten News aus Osna und ganz viel Musik zum Träumen, Nachdenken und Durchhalten. Jetzt wird's emotional. Hier für dich Someone You Loved von Luis Capaldi.

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1: Moin ihr Lieben, wach werden, Kaffee schnappen, hier sind wieder Tore und Heiko, direkt aus Osnabrück in eure Ohren. Heiko, wie sieht's aus, bist du schon im Morgenmodus oder läuft innerlich noch die Snooze-Taste?
2: Ich bin irgendwo zwischen zweitem Kaffee und leichtem Delirium, aber für Osnabrück reicht's immer. Und wenn man sich anguckt, was unsere Leichtathleten da gerissen haben, wird man sowieso schlagartig wach.
1: Ja, die LG Osnabrück war in Nijmegen unterwegs, Next Generation Meeting, klingt ja schon mal nach ordentlich Tempo. Was haben die Jungs da angestellt, Heiko?
2: Die haben die Bahn da quasi gemietet, vor allem Matthias Apel. Der ist das erste Mal über 3000 Meter Hindernis gestartet, direkt in der Männerklasse, höhere Hindernisse, internationales Feld, abends um 22 Uhr bei knapp über 0 Wohlfühlfaktor. Und der Typ geht vorne weg, macht Tempo und pflückt sich am Ende noch Plätze auf der Zielgeraden, bis er als Vierter durchs Ziel knallt.
1: Und in seiner Altersklasse war das ja auch nochmal richtig stark, oder?
2: Voll. In der U20 war das der Sieg, inklusive Stadtrekord und einer Zeit, mit der er in der deutschen Bestenliste richtig weit vorne auftaucht. Man muss sich mal reinziehen. Noch vor kurzem deutscher Vizemeister über 2000 Meter Hindernis mit Stadtrekord. Jetzt gleich die nächste Stufe. Da wird in der Ursula-Schule beim angehenden Abi wohl viel über Tempohärte statt über Mathe nachgedacht.
1: Finde ich gut, Tempohärte statt Integralrechnung, da wäre meine Schulkarriere auch entspannter gelaufen. Aber Matthias war ja nicht allein, die ganze LG Osnabrück hat doch gut abgeliefert, oder?
2: Genau, da ist zum Beispiel Linus Wennemann. Den kennen wir ja schon von den Staffelgeschichten über 3x1000 Meter. Da hat er schon Medaillen in der Halle und unter freiem Himmel eingesammelt. Jetzt durfte er in Nijmegen im A-Lauf über 1500 Meter ran, also im bestbesetzten Lauf. Und das hat er grandios gemacht, packt eine Zeit aus, mit der er seine eigene drittbeste Leistung erreicht und klar zeigt, auf den längeren Strecken ist mit ihm zu rechnen.
1: Und dann hatten wir noch die Mittelstreckenjungs, die über 800 Meter unterwegs waren, oder?
2: Genau, Mika Pikutski und André Rohling, die beiden haben im Winter schon gemeinsam das Halbfinale bei den deutschen Meisterschaften über 800 Meter erreicht und jetzt in Nijmegen einen wirklich gelungenen Saisoneinstieg hingelegt. Beide mit Zeiten, die richtig Laune machen und klar Richtung Sommer und Titelkämpfe in Bochum-Wattenscheid zeigen. André sagt ja selbst, nach dem Wintertraining mit vielen Dauerläufen muss man sich erst wieder an die schnellen Sessions und das Gerangel in starken Feldern gewöhnen. Und genau das haben sie da gut hinbekommen.
1: Klingt auch so, als wäre das Meeting selbst ziemlich beeindruckend gewesen, oder?
2: Ja, die waren total begeistert. Reines Leichtathletikstadion, super organisiert, da schwärmt Trainer Anton Siemer heute noch von. Er erinnert an die alten Gretisch-Live-Meetings hier in Osnabrück, so Anfang der 2000er, als man auf dem besten Weg war, genau so ein Ding in Osnabrück zu etablieren. Und er sagt ganz klar, ein neuer Anlauf mit Unterstützung von Politik, Verwaltung und Wirtschaft würde dem Sport in unserer Stadt enorm gut tun.
1: Da hätte ich mal richtig Bock drauf. Ein großes Leichtathletik-Meeting in Osna, laue Sommernacht, alle am Anfeuern und ich verkaufe Pommes in der Kurve. Bevor wir gleich das Thema wechseln, wenn ihr zu dem Meeting in Nijmegen, den Athleten oder anderen Sportgeschichten aus Osnabrück mehr wissen wollt, guckt unbedingt mal bei hasepost.de vorbei, da kriegt ihr die ganze Ladung Infos.
2: Kommen wir von den schnellen Beinen zu einer eher unschönen Geschichte. In Osnabrück hat es einen brutalen Überfall am Heiligenweg gegeben, direkt in Höhe der Kita. Was ist da passiert, Heiko?
1: Da ist einem 19-jährigen Mann am Montagnachmittag das Portemonnaie geklaut worden und zwar richtig feige. Laut Polizei hat der Täter sein Opfer von hinten angegriffen, ihm das Portemonnaie entrissen und als der 19-Jährige sich gewehrt hat, ging es richtig zur Sache. Der Täter schlägt auf ihn ein und tritt ihm sogar gegen den Unterkiefer. Danach flüchtet er in Richtung Mindener Straße.
2: Unterkiefertritt, das ist schon eine ganz miese Nummer. Weiß man denn, wie schwer der Junge verletzt wurde?
1: Er musste ins Krankenhaus, seine Verletzungen wurden da versorgt. Konkrete Details gibt die Polizei nicht raus, aber klar ist, die Nummer war nicht harmlos, das war kein einmal Schubsen und Wegrennen, sondern ein wirklich aggressiver Angriff.
2: Gibt's denn eine Beschreibung von dem Typen, nach dem jetzt gefahndet wird?
1: Es gibt eine ungefähre Beschreibung. Er ist eher kleiner, so grob geschätzt knapp unter durchschnittlicher Größe, vom Alter her wohl im späten Jugendbereich, dunkles T-Shirt. Mehr ist bislang nicht bekannt. Wenn ihr da etwas gesehen habt oder euch an die Situation am Heiligenweg erinnert, die Telefonnummer der Polizei findet ihr auf hasepost.de, da ist der Artikel mit allen Infos verlinkt.
2: Man kann es nicht oft genug sagen. Wenn ihr was beobachtet, lieber einmal mehr melden als einmal zu wenig. Vielleicht ist euch an dem Nachmittag jemand aufgefallen, der hektisch in Richtung Mindener Straße unterwegs war.
1: Genau, und ich finde es wichtig zu betonen, das ist eine Kita-Ecke. Da sind Familien, Kinder, Leute, die einfach nur ihren Alltag leben. Da braucht niemand so eine Art von Gewalt. Hoffen wir, dass der Täter schnell gefunden wird und der 19-Jährige sich gut erholt.
2: Dann bleiben wir beim ernsten Ton, denn auch das nächste Thema geht ziemlich unter die Haut. Ein tödlicher Unfall in Quakenbrück. Da ist ein Pedelec-Fahrer mit einem Lastwagen zusammengestoßen. Was weiß man bisher dazu?
1: Der Unfall passierte am Mittwochvormittag auf der Menzlager Straße Richtung Innenstadt. Ein älterer Mann war mit seinem Pedelec auf dem Radweg unterwegs, parallel dazu ein Lastwagen mit Muldenkipper auf der Fahrbahn. Im Bereich der Einmündung zur Hasestraße fährt der Senior aus plötzlich vom Radweg auf die Straße, wahrscheinlich weil er in die Hasestraße abbiegen wollte, und dabei kommt es zum Zusammenstoß mit dem vorbeifahrenden LKW.
2: Und der Mann wurde schwer verletzt, oder?
1: Ja, lebensgefährlich. Die Rettungskräfte waren schnell da, haben ihn vor Ort erst versorgt und dann ins Krankenhaus gebracht. Dort hat sich sein Zustand leider weiter verschlechtert und wenig später ist er an seinen schweren Verletzungen gestorben. Die Polizei sagt außerdem, nach aktuellem Stand habe er keinen Fahrradhelm getragen. Ob das aber die Schwere der Verletzungen beeinflusst hat, ist noch unklar. Das wird im Rahmen der Ermittlungen geprüft.
2: Das ist so eine dieser Geschichten, die man liest und direkt denkt, Mann, Radweg, Vormittag, ganz normale Situation und dann ist plötzlich alles vorbei.
1: Ja, und es zeigt auch, wie schnell man beim Abbiegen oder Spurwechseln auf dem Rad einen Moment unaufmerksam sein kann. Ob das hier der Grund war, müssen die Ermittlungen klären. Die Menzlager Straße war nach dem Unfall komplett gesperrt und die Polizei versucht jetzt, den genauen Ablauf zu rekonstruieren, Fahrspuren, Zeugen, alles was hilft.
2: Für die Lkw-Fahrer ist so ein Unfall ja auch eine enorme Belastung. Du fährst deinen Job, hältst dich vermutlich an die Regeln und plötzlich passiert sowas, weil jemand vor dir rüberzieht.
1: Genau, das wird oft vergessen. Für alle Beteiligten ist das ein Albtraum. Deswegen, egal ob auf dem Rad, zu Fuß oder im Auto, immer ein bisschen mehr Vorsicht, besonders an Einmündungen wie der Hasestraße, wo alle irgendwie kreuzen und abbiegen wollen.
2: Wir nehmen aus der Geschichte auf jeden Fall mit. Kopf einschalten, gerne auch Helm auf den Kopf und an Kreuzungen lieber einmal mehr gucken, ob da noch was kommt.
1: So ist es. Und wenn ihr euch zu diesen Themen, zu anderen Unfällen, Polizeimeldungen oder generell zu allem, was in Osnabrück und drumherum passiert, weiter informieren wollt, dann schaut bei hasepost.de vorbei. Da seid ihr mit aktuellen Nachrichten aus unserer Region jederzeit gut versorgt.
2: Damit sind wir für heute durch. Heiko, danke dir, dass du trotz frühem Morgen schon so viel Osnabrück-Wissen rausgehauen hast.
1: Immer gern. Ich gehe jetzt meinen nächsten Kaffee suchen und träume von einem großen Leichtathletik-Meeting hier bei uns in der Stadt.
2: Wir hören uns morgen früh wieder. Passt gut auf euch auf, ob auf der Laufbahn, auf dem Radweg oder in der Stadt. Macht's gut und habt einen ruhigen Tag.
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1: Willkommen zu den Nachrichten, ich bin Tore. Im Libanon hat die israelische Armee erstmals seit mehreren Wochen wieder den Süden Beiruts angegriffen. Nach israelischen Angaben galt der präzise Schlag einem ranghohen Verantwortlichen einer mit der Hisbollah und Iran verbündeten Raketenabteilung. Zugleich wurden bei Luftangriffen im Süden des Landes mehr als ein Dutzend Menschen getötet. Israel weitete dort Bodeneinsätze aus und erklärte neue Kampfzonen. In Osnabrück sucht die Polizei nach einem unbekannten Täter, der am Montag, dem 25. Mai gegen 15 Uhr am Heiligen Weg auf Höhe einer Kita einen 19-jährigen Mann überfallen und ihm das Portemonnaie geraubt hat. Der Angreifer schlug und trat sein Opfer, das im Krankenhaus behandelt wurde, und flüchtete Richtung Mindener Straße. Die Polizei bittet Zeugen um Hinweise. Der Saisonauftakt im Wellenfreibad Melle-Mitte verzögert sich wegen eines Rohrbruchs an einer Wasserzuleitung neben dem Sportbecken. Bereits zuvor hatten Fliesenschäden und personelle Engpässe die für Samstag, den 16. Mai, geplante Öffnung verhindert. Ein neuer Termin steht noch nicht fest. Als Ausweichmöglichkeit nennt die Stadt Melle die Freibäder in Riemsloh, Wellingholzhausen und ab Samstag, den 30. Mai 2026, in Neuenkirchen. Das waren die Nachrichten, jetzt das Wetter mit Hanna.
2: Ja, Tore, lass uns das Wetter in Osnabrück anschauen. Jetzt ist es locker bewölkt und angenehm frisch bei rund 14 Grad, dazu ein sanftes Lüftchen. Heute geht's freundlich weiter, später mehr Wolken bis etwa 27 Grad. Am späten Nachmittag ziehen Schauer und kräftiger Regen durch, der Wind legt dann spürbar zu, abends um 17 Grad. Morgen meist wolkig, dazwischen Sonne bis 23 Grad, nur leicht bis mäßig windig. Übermorgen grauer, öfter leichter Regen, 18 bis 20 Grad, dazu ein mittelstarker, gelegentlich auffrischender Wind.
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3: Moin aus dem Hase Radio Studio, hier ist Heiko. Schön, dass du so früh schon mit uns wach bist. Es ist kurz nach 5, wir bringen dich mit viel Musik in den Tag, dazu das Wichtigste aus der Welt und natürlich frische News aus Osnabrück und der Region. Und jetzt drehen wir ein bisschen auf. Hier kommt für dich Billy Ocean mit Loverboy.

guten Morgen und willkommen zu einem weiteren wundervollen Tag. Ganz egal, ob ihr schon auf dem Weg zur Arbeit seid oder euch vielleicht doch noch so ein paar Minuten länger unter der warmen Decke gönnt. Wir sind hier, um mit euch und natürlich guter Musik und den neuesten Infos in den Tag zu starten.

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0: Guten Morgen und willkommen zu einem weiteren wundervollen Tag. 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
1: Hier sind die wichtigsten Meldungen aus unserer Region mit Hans. Im Osnabrücker Land ermittelt die Polizei wegen zweier Diebstähle. In Mellegesmold brachen Unbekannte zwischen Montagabend, dem 25. Mai, und Dienstagvormittag, dem 26. Mai, in ein Wohnhaus an der Lohheide ein und stahlen Bargeld. Auf einer Baustelle an der Iburger Straße zwischen Georgsmarienhütte und Osnabrück wurden zwischen Freitagmittag, dem 22. Mai, und Dienstagmorgen, dem 26. Mai, schwere Anbauteile eines Minibaggers entwendet. Zeugenhinweise an die Polizei Melle oder Osnabrück. Die Leichtathleten der LG Osnabrück kehrten mit starken Leistungen vom internationalen Meeting Next Generation in Nijmegen zurück. Matthias Apel feierte bei seinem Debüt über 3000 Meter Hindernis in der Männerklasse einen beeindruckenden vierten Platz, Sieg in der Jugend und Stadtrekord. Linus Fennemann überzeugte mit starkem Auftritt über 1500 Meter im A-Lauf. Mittelstreckler Mika Pikutski und André Rohling gelang ein vielversprechender Saisoneinstieg über 800 Meter. Trainer Anton Siemer lobt die Top-Organisation des Meetings. Der VfL Osnabrück verpflichtet zur kommenden Saison Innenverteidiger Joel Abouhanna, der aus der ersten griechischen Liga nach Deutschland zurückkehrt. Der in Troisdorf ausgebildete Ex-Leverkusener sammelte Stationen unter anderem in Kaiserslautern, Magdeburg, Ukraine, Polen, Israel und Griechenland sowie Einsätze in deutschen Juniorenteams und der israelischen A-Nationalmannschaft. Verein und sportliche Leitung betonen seine internationale Erfahrung, Vielseitigkeit in der Dreierkette und Führungsqualitäten als wichtiges neues Element für die Defensive. Damit sind Sie hier aus der Region wieder bestens informiert.
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1: Willkommen zu den Nachrichten, ich bin Tore. Im NATO-Mitglied Rumänien ist in der Nacht eine russische Drohne auf das Dach eines Wohnhauses in der Stadt Galați gestürzt. Nach Angaben des Verteidigungsministeriums in Bukarest wurden dabei zwei Menschen verletzt, ein Brand konnte gelöscht werden. Die Drohne drang während eines Angriffs auf Ziele in der Ukraine in den rumänischen Luftraum ein. In Osnabrück gibt es heute, am 29. Mai 2026, wieder mobile Geschwindigkeitskontrollen. Nach Angaben der Redaktion der Hasepost stehen Blitzer unter anderem an der Birkenallee und am Kurt-Schumacher-Damm. Die Standorte wechseln täglich und können nicht genau vorhergesagt werden. Alle Angaben zu den Kontrollen erfolgen ohne Gewähr. Der Saisonauftakt im Wellenfreibad Melle-Mitte verzögert sich wegen eines Rohrbruchs an einer Wasserzuleitung neben dem Sportbecken. Bereits zuvor hatten Fliesenschäden und personelle Engpässe die für Samstag, den 16. Mai, geplante Öffnung verhindert. Ein neuer Termin steht noch nicht fest. Als Ausweichmöglichkeit nennt die Stadt Melle die Freibäder in Riemsloh, Wellingholzhausen und ab Samstag, den 30. Mai 2026, in Neuenkirchen. Soweit die Meldungen. Hanna, wie sieht's mit dem Wetter aus?
2: Ja, Tore, lass uns das Wetter in Osnabrück anschauen. Jetzt ist es locker bewölkt und angenehm frisch bei rund 14 Grad, dazu ein sanftes Lüftchen. Heute geht's freundlich weiter, später mehr Wolken bis etwa 27 Grad. Am späten Nachmittag ziehen Schauer und kräftiger Regen durch, der Wind legt dann spürbar zu, abends um 17 Grad. Morgen meist wolkig, dazwischen Sonne bis 23 Grad, nur leicht bis mäßig windig. Übermorgen grauer, öfter leichter Regen, 18 bis 20 Grad, dazu ein mittelstarker, gelegentlich auffrischender Wind.
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3: Moin aus Osnabrück, hier ist Heiko auf Hase Radio. Schön, dass du so früh schon mit uns wach bist. Wir bringen dich entspannt in den Tag mit frischer Musik, den wichtigsten Nachrichten aus aller Welt und natürlich allem, was in Osnabrück und der Region gerade los ist. Und jetzt wird's funky. Hier kommt All My Life von Purple Disco Machine and the

Der Tag ist noch relativ frisch, wenn ich so auf die Uhr schaue und damit allen zusammen nochmal einen richtig guten Morgen. Gut ist er auf jeden Fall, denn es riecht förmlich nach einem Tag, der gute Laune bringt. Und solange man noch riechen kann, kann es ja gar nicht so schlimm sein, oder? Also, mit einem Lächeln durch den Tag und passend dazu ist vielleicht jetzt dieser Hit hier.

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1: Oh boy.

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1: Moin ihr Lieben, wach werden, Kaffee schnappen, hier sind wieder Tore und Heiko, direkt aus Osnabrück in eure Ohren. Heiko, wie sieht's aus, bist du schon im Morgenmodus oder läuft innerlich noch die Snooze-Taste?
2: Ich bin irgendwo zwischen zweitem Kaffee und leichtem Delirium, aber für Osnabrück reicht's immer. Und wenn man sich anguckt, was unsere Leichtathleten da gerissen haben, wird man sowieso schlagartig wach.
1: Ja, die LG Osnabrück war in Nijmegen unterwegs, Next Generation Meeting, klingt ja schon mal nach ordentlich Tempo. Was haben die Jungs da angestellt, Heiko?
2: Die haben die Bahn da quasi gemietet, vor allem Matthias Apel. Der ist das erste Mal über 3000 Meter Hindernis gestartet, direkt in der Männerklasse, höhere Hindernisse, internationales Feld, abends um 22 Uhr bei knapp über 0 Wohlfühlfaktor. Und der Typ geht vorne weg, macht Tempo und pflückt sich am Ende noch Plätze auf der Zielgeraden, bis er als Vierter durchs Ziel knallt.
1: Und in seiner Altersklasse war das ja auch nochmal richtig stark, oder?
2: Voll. In der U20 war das der Sieg, inklusive Stadtrekord und einer Zeit, mit der er in der deutschen Bestenliste richtig weit vorne auftaucht. Man muss sich mal reinziehen. Noch vor kurzem deutscher Vizemeister über 2000 Meter Hindernis mit Stadtrekord. Jetzt gleich die nächste Stufe. Da wird in der Ursula-Schule beim angehenden Abi wohl viel über Tempohärte statt über Mathe nachgedacht.
1: Finde ich gut, Tempohärte statt Integralrechnung, da wäre meine Schulkarriere auch entspannter gelaufen. Aber Matthias war ja nicht allein, die ganze LG Osnabrück hat doch gut abgeliefert, oder?
2: Genau, da ist zum Beispiel Linus Wennemann. Den kennen wir ja schon von den Staffelgeschichten über 3x1000 Meter. Da hat er schon Medaillen in der Halle und unter freiem Himmel eingesammelt. Jetzt durfte er in Nijmegen im A-Lauf über 1500 Meter ran, also im bestbesetzten Lauf. Und das hat er grandios gemacht, packt eine Zeit aus, mit der er seine eigene drittbeste Leistung erreicht und klar zeigt, auf den längeren Strecken ist mit ihm zu rechnen.
1: Und dann hatten wir noch die Mittelstreckenjungs, die über 800 Meter unterwegs waren, oder?
2: Genau, Mika Pikutski und André Rohling, die beiden haben im Winter schon gemeinsam das Halbfinale bei den deutschen Meisterschaften über 800 Meter erreicht und jetzt in Nijmegen einen wirklich gelungenen Saisoneinstieg hingelegt. Beide mit Zeiten, die richtig Laune machen und klar Richtung Sommer und Titelkämpfe in Bochum-Wattenscheid zeigen. André sagt ja selbst, nach dem Wintertraining mit vielen Dauerläufen muss man sich erst wieder an die schnellen Sessions und das Gerangel in starken Feldern gewöhnen. Und genau das haben sie da gut hinbekommen.
1: Klingt auch so, als wäre das Meeting selbst ziemlich beeindruckend gewesen, oder?
2: Ja, die waren total begeistert. Reines Leichtathletikstadion, super organisiert, da schwärmt Trainer Anton Siemer heute noch von. Er erinnert an die alten Gretisch-Live-Meetings hier in Osnabrück, so Anfang der 2000er, als man auf dem besten Weg war, genau so ein Ding in Osnabrück zu etablieren. Und er sagt ganz klar, ein neuer Anlauf mit Unterstützung von Politik, Verwaltung und Wirtschaft würde dem Sport in unserer Stadt enorm gut tun.
1: Da hätte ich mal richtig Bock drauf. Ein großes Leichtathletik-Meeting in Osna, laue Sommernacht, alle am Anfeuern und ich verkaufe Pommes in der Kurve. Bevor wir gleich das Thema wechseln, wenn ihr zu dem Meeting in Nijmegen, den Athleten oder anderen Sportgeschichten aus Osnabrück mehr wissen wollt, guckt unbedingt mal bei hasepost.de vorbei, da kriegt ihr die ganze Ladung Infos.
2: Kommen wir von den schnellen Beinen zu einer eher unschönen Geschichte. In Osnabrück hat es einen brutalen Überfall am Heiligenweg gegeben, direkt in Höhe der Kita. Was ist da passiert, Heiko?
1: Da ist einem 19-jährigen Mann am Montagnachmittag das Portemonnaie geklaut worden und zwar richtig feige. Laut Polizei hat der Täter sein Opfer von hinten angegriffen, ihm das Portemonnaie entrissen und als der 19-Jährige sich gewehrt hat, ging es richtig zur Sache. Der Täter schlägt auf ihn ein und tritt ihm sogar gegen den Unterkiefer. Danach flüchtet er in Richtung Mindener Straße.
2: Unterkiefertritt, das ist schon eine ganz miese Nummer. Weiß man denn, wie schwer der Junge verletzt wurde?
1: Er musste ins Krankenhaus, seine Verletzungen wurden da versorgt. Konkrete Details gibt die Polizei nicht raus, aber klar ist, die Nummer war nicht harmlos, das war kein einmal Schubsen und Wegrennen, sondern ein wirklich aggressiver Angriff.
2: Gibt's denn eine Beschreibung von dem Typen, nach dem jetzt gefahndet wird?
1: Es gibt eine ungefähre Beschreibung. Er ist eher kleiner, so grob geschätzt knapp unter durchschnittlicher Größe, vom Alter her wohl im späten Jugendbereich, dunkles T-Shirt. Mehr ist bislang nicht bekannt. Wenn ihr da etwas gesehen habt oder euch an die Situation am Heiligenweg erinnert, die Telefonnummer der Polizei findet ihr auf hasepost.de, da ist der Artikel mit allen Infos verlinkt.
2: Man kann es nicht oft genug sagen. Wenn ihr was beobachtet, lieber einmal mehr melden als einmal zu wenig. Vielleicht ist euch an dem Nachmittag jemand aufgefallen, der hektisch in Richtung Mindener Straße unterwegs war.
1: Genau, und ich finde es wichtig zu betonen, das ist eine Kita-Ecke. Da sind Familien, Kinder, Leute, die einfach nur ihren Alltag leben. Da braucht niemand so eine Art von Gewalt. Hoffen wir, dass der Täter schnell gefunden wird und der 19-Jährige sich gut erholt.
2: Dann bleiben wir beim ernsten Ton, denn auch das nächste Thema geht ziemlich unter die Haut. Ein tödlicher Unfall in Quakenbrück. Da ist ein Pedelec-Fahrer mit einem Lastwagen zusammengestoßen. Was weiß man bisher dazu?
1: Der Unfall passierte am Mittwochvormittag auf der Menzlager Straße Richtung Innenstadt. Ein älterer Mann war mit seinem Pedelec auf dem Radweg unterwegs, parallel dazu ein Lastwagen mit Muldenkipper auf der Fahrbahn. Im Bereich der Einmündung zur Hasestraße fährt der Senior aus noch ungeklärter Ursache plötzlich vom Radweg auf die Straße, wahrscheinlich weil er in die Hasestraße abbiegen wollte, und dabei kommt es zum Zusammenstoß mit dem vorbeifahrenden LKW.
2: Und der Mann wurde schwer verletzt, oder?
1: Ja, lebensgefährlich. Die Rettungskräfte waren schnell da, haben ihn vor Ort erst versorgt und dann ins Krankenhaus gebracht. Dort hat sich sein Zustand leider weiter verschlechtert und wenig später ist er an seinen schweren Verletzungen gestorben. Die Polizei sagt außerdem, nach aktuellem Stand habe er keinen Fahrradhelm getragen. Ob das aber die Schwere der Verletzungen beeinflusst hat, ist noch unklar. Das wird im Rahmen der Ermittlungen geprüft.
2: Das ist so eine dieser Geschichten, die man liest und direkt denkt, Mann, Radweg, Vormittag, ganz normale Situation und dann ist plötzlich alles vorbei.
1: Ja, und es zeigt auch, wie schnell man beim Abbiegen oder Spurwechseln auf dem Rad einen Moment unaufmerksam sein kann. Ob das hier der Grund war, müssen die Ermittlungen klären. Die Menzlager Straße war nach dem Unfall komplett gesperrt und die Polizei versucht jetzt, den genauen Ablauf zu rekonstruieren, Fahrspuren, Zeugen, alles was hilft.
2: Für die Lkw-Fahrer ist so ein Unfall ja auch eine enorme Belastung. Du fährst deinen Job, hältst dich vermutlich an die Regeln und plötzlich passiert sowas, weil jemand vor dir rüberzieht.
1: Genau, das wird oft vergessen. Für alle Beteiligten ist das ein Albtraum. Deswegen, egal ob auf dem Rad, zu Fuß oder im Auto, immer ein bisschen mehr Vorsicht, besonders an Einmündungen wie der Hasestraße, wo alle irgendwie kreuzen und abbiegen wollen.
2: Wir nehmen aus der Geschichte auf jeden Fall mit. Kopf einschalten, gerne auch Helm auf den Kopf und an Kreuzungen lieber einmal mehr gucken, ob da noch was kommt.
1: So ist es. Und wenn ihr euch zu diesen Themen, zu anderen Unfällen, Polizeimeldungen oder generell zu allem, was in Osnabrück und drumherum passiert, weiter informieren wollt, dann schaut bei hasepost.de vorbei. Da seid ihr mit aktuellen Nachrichten aus unserer Region jederzeit gut versorgt.
2: Damit sind wir für heute durch. Heiko, danke dir, dass du trotz frühem Morgen schon so viel Osnabrück-Wissen rausgehauen hast.
1: Immer gern. Ich gehe jetzt meinen nächsten Kaffee suchen und träume von einem großen Leichtathletik-Meeting hier bei uns in der Stadt.
2: Wir hören uns morgen früh wieder. Passt gut auf euch auf, ob auf der Laufbahn, auf dem Radweg oder in der Stadt. Macht's gut und habt einen ruhigen Tag.
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Der Tag ist noch relativ frisch, wenn ich so auf die Uhr schaue und damit allen zusammen nochmal einen richtig guten Morgen. Gut ist er auf jeden Fall, denn es riecht förmlich nach einem Tag, der gute Laune bringt. Und solange man noch riechen kann, kann es ja gar nicht so schlimm sein, oder? Also, mit einem Lächeln durch den Tag und passend dazu ist vielleicht jetzt dieser Hit hier.

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1: Hier ist Hans am Mikrofon mit den lokalen Nachrichten. Die Leichtathleten der LG Osnabrück kehrten mit starken Leistungen vom internationalen Meeting Next Generation in Nijmegen zurück. Matthias Apel feierte bei seinem Debüt über 3000 Meter Hindernis in der Männerklasse einen beeindruckenden vierten Platz, Sieg in der Jugend und Stadtrekord. Linus Fennemann überzeugte mit starkem Auftritt über 1500 Meter im A-Lauf. Mittelstreckler Mika Pikutski und André Rohling gelang ein vielversprechender Saisoneinstieg über 800 Meter. Trainer Anton Siemer lobt die Top-Organisation des Meetings. Der VfL Osnabrück verpflichtet zur kommenden Saison Innenverteidiger Joel Abouhanna, der aus der ersten griechischen Liga nach Deutschland zurückkehrt. Der in Troisdorf ausgebildete Ex-Leverkusener sammelte Stationen unter anderem in Kaiserslautern, Magdeburg, Ukraine, Polen, Israel und Griechenland sowie Einsätze in deutschen Juniorenteams und der israelischen A-Nationalmannschaft. Verein und sportliche Leitung betonen seine internationale Erfahrung, Vielseitigkeit in der Dreierkette und Führungsqualitäten als wichtiges neues Element für die Defensive. Heute, am 29. Mai 2026, sind in Osnabrück wieder mobile Blitzer im Einsatz, vor allem an bekannten Hotspots. Aktuelle Kontrollen: Birkenallee und Kurt-Schumacher-Damm. Die Standorte wechseln täglich, alle Angaben sind ohne Gewähr. Hinweise zu mobilen Blitzern im Stadtgebiet bitte mit genauer Ortsangabe und Uhrzeit per Mail an blitzerohasepost.de senden. Damit sind Sie hier aus der Region wieder bestens informiert.

Day in Rock History. Mit Tore Laufenberg. Am 29.05.1971, heute vor 55 Jahren, stürmte Brown Sugar die Billboard-Charts und begann eine zweiwöchige Herrschaft auf Platz 1 in den USA. Nicht einfach ein Hit, ein Statement. Die erste Single auf ihrem eigenen Label, Rolling Stones Records, der erste große Beweis dafür, dass eine Band dieser Größenordnung auch unabhängig und ungezügelt im Mainstream bestehen konnte. Geschrieben größtenteils von Mick Jagger mit Keith Richards als Co-Autor, entstand der Song teils während Jaggers Arbeit am Film Ned Kelly. Diese improvisatorische Entstehung ist im schroffen Groove und der rohen Energie des Tracks hörbar. Aufgenommen wurde er bereits im Dezember 1969 in Muscle Shoals, Alabama, doch juristische Verwicklungen verzögerten die Veröffentlichung. Als er schließlich kam, lag auf der B-Seite ein anderer Rockknaller, Bitch. Brown Sugar wurde der 6. US-Nummer 1 der Stones. In Großbritannien reichte es bis auf Platz 2. Es wurde nicht nur kommerzieller Triumph, sondern auch Brennpunkt kultureller Debatten. Die Texte lösten von Anfang an Kontroversen aus und die Auseinandersetzung um Race, Sex und Zensur begleitet den Song bis heute. So sehr, dass die Band ihn 2021 zeitweise aus den Setlists nahm. Dennoch blieb er eines der Signaturstücke der Stones, ein Beleg dafür, dass man rauen Bluesrock mit poppigem Charterfolg koppeln konnte. Kurz gesagt, ein Song, roh wie ein freigeschliffener Diamant, politisch geladen und musikalisch unwiderstehlich. Und weil die Stones mehr als eine Facette haben, kommt jetzt etwas Dunkleres, hypnotischer: Painted Black.

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1: Hier ist Tore am Mikrofon. Willkommen zu den Nachrichten. Im NATO-Mitglied Rumänien ist in der Nacht eine russische Drohne auf das Dach eines Wohnhauses in der Stadt Galați gestürzt. Nach Angaben des Verteidigungsministeriums in Bukarest wurden dabei zwei Menschen verletzt, ein Brand konnte gelöscht werden. Die Drohne drang während eines Angriffs auf Ziele in der Ukraine in den rumänischen Luftraum ein. In Osnabrück gibt es heute, am 29. Mai 2026, wieder mobile Geschwindigkeitskontrollen. Nach Angaben der Redaktion der Hasepost stehen Blitzer unter anderem an der Birkenallee und am Kurt-Schumacher-Damm. Die Standorte wechseln täglich und können nicht genau vorhergesagt werden. Alle Angaben zu den Kontrollen erfolgen ohne Gewähr. Der Saisonauftakt im Wellenfreibad Melle-Mitte verzögert sich wegen eines Rohrbruchs an einer Wasserzuleitung neben dem Sportbecken. Bereits zuvor hatten Fliesenschäden und personelle Engpässe die für Samstag, den 16. Mai, geplante Öffnung verhindert. Ein neuer Termin steht noch nicht fest. Als Ausweichmöglichkeit nennt die Stadt Melle die Freibäder in Riemsloh, Wellingholzhausen und ab Samstag, den 30. Mai 2026, in Neunkirchen. So viel zu den Nachrichten. Hanna, wie wird das Wetter?
2: Ja, Tore, lass uns das Wetter in Osnabrück anschauen. Jetzt ist es locker bewölkt und angenehm frisch bei rund 14 Grad, dazu ein sanftes Lüftchen. Heute geht's freundlich weiter, später mehr Wolken bis etwa 27 Grad. Am späten Nachmittag ziehen Schauer und kräftiger Regen durch, der Wind legt dann spürbar zu, abends um 17 Grad. Morgen meist wolkig, dazwischen Sonne bis 23 Grad, nur leicht bis mäßig windig. Übermorgen grauer, öfter leichter Regen, 18 bis 20 Grad, dazu ein mittelstarker, gelegentlich auffrischender Wind.
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3: Guten Morgen aus dem Hase Radio Studio. Hier ist Heiko. Schön, dass du schon mit dabei bist. Wir bringen dich entspannt durch den frühen Morgen mit frischer Musik, den wichtigsten Nachrichten aus aller Welt und natürlich allem, was in Osnabrück und drumherum passiert. Und jetzt wird's richtig besonders. Hier kommt für dich We Pray in der Single-Version. Coldplay zusammen mit Little Sims, Burna Boy, Eliana und Teenie.

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1: Ja.

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1: Hier ist Hans mit den aktuellen Meldungen aus der Region. Willkommen zu den Lokalnachrichten. Der VfL Osnabrück verpflichtet zur kommenden Saison Innenverteidiger Joel Abouhanna, der aus der ersten griechischen Liga nach Deutschland zurückkehrt. Der in Troisdorf ausgebildete Ex-Leverkusener sammelte Stationen unter anderem in Kaiserslautern, Magdeburg, Ukraine, Polen, Israel und Griechenland, sowie Einsätze in deutschen Juniorenteams und der israelischen A-Nationalmannschaft. Verein und sportliche Leitung betonen seine internationale Erfahrung, Vielseitigkeit in der Dreierkette und Führungsqualitäten als wichtiges neues Element für die Defensive. Heute, am 29. Mai 2026, sind in Osnabrück wieder mobile Blitzer im Einsatz, vor allem an bekannten Hotspots. Aktuelle Kontrollen, Birkenallee und Kurt-Schumacher-Damm. Die Standorte wechseln täglich, alle Angaben sind ohne Gewähr. Hinweise zu mobilen Blitzern im Stadtgebiet bitte mit genauer Ortsangabe und Uhrzeit per Mail an blitzerohasepost.de senden. Die Initiative Haus des Wissens unterstützt den SPD-Vorschlag, das Haus Tenge als Zwischenstandort für die Kinderbibliothek zu prüfen. Aus ihrer Sicht bietet es gegenüber der Kranstraße 43 klare Vorteile. Schnellere Verfügbarkeit, bessere und personalsparendere Nutzung auf 2 Etagen, Barrierefreiheit, Nähe zur Stadtbibliothek und Altstadtgeschäften. Langfristiges Ziel bleibt ein umfassendes Haus des Wissens an der Hakenstraße als zentraler Bildungs- und Begegnungsort.

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1: Hier ist Tore am Mikrofon. Willkommen zu den Nachrichten. Im NATO-Mitglied Rumänien ist in der Nacht eine russische Drohne auf das Dach eines Wohnhauses in der Stadt Galatz gestürzt. Nach Angaben des Verteidigungsministeriums in Bukarest wurden dabei zwei Menschen verletzt, ein Brand konnte gelöscht werden. Die Drohne drang während eines Angriffs auf Ziele in der Ukraine in den rumänischen Luftraum ein. Die Initiative Haus des Wissens unterstützt die SPD-Forderung, das Haus Tenge in Osnabrück als Zwischenlösung für eine neue Kinderbibliothek zu prüfen. Das Gebäude sei barrierefrei, kurzfristig nutzbar, kostengünstig und gut organisiert betreibbar. Langfristig strebt die Initiative jedoch ein umfassendes Haus des Wissens an der Hakenstraße als zentralen Bildungs- und Begegnungsort an. Der Saisonauftakt im Wellenfreibad Melle-Mitte verzögert sich wegen eines Rohrbruchs an einer Wasserzuleitung neben dem Sportbecken. Bereits zuvor hatten Fliesenschäden und personelle Engpässe die für Samstag, den 16. Mai, geplante Öffnung verhindert. Ein neuer Termin steht noch nicht fest. Als Ausweichmöglichkeit nennt die Stadt Melle die Freibäder in Riemsloh, Wellingholzhausen und ab Samstag, den 30. Mai 2026, in Neunkirchen. Soweit die Meldungen. Hanna, wie sieht's mit dem Wetter aus?
2: Ja, Tore, lass uns das Wetter in Osnabrück anschauen. Jetzt ist es locker bewölkt und angenehm frisch bei rund 14 Grad, dazu ein sanftes Lüftchen. Heute geht's freundlich weiter, später mehr Wolken bis etwa 27 Grad. Am späten Nachmittag ziehen Schauer und kräftiger Regen durch, der Wind legt dann spürbar zu, abends um 17 Grad. Morgen meist wolkig, dazwischen Sonne bis 23 Grad, nur leicht bis mäßig windig. Übermorgen grauer, öfter leichter Regen, 18 bis 20 Grad, dazu ein mittelstarker, gelegentlich auffrischender Wind.

0: von Lady Gaga.
1: Guten Morgen.
2: Guten Morgen zusammen. 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
1: Moin ihr Lieben, wach werden, Kaffee schnappen, hier sind wieder Tore und Heiko, direkt aus Osnabrück in eure Ohren. Heiko, wie sieht's aus, bist du schon im Morgenmodus oder läuft innerlich noch die Snooze-Taste?
2: Ich bin irgendwo zwischen zweitem Kaffee und leichtem Delirium, aber für Osnabrück reicht's immer. Und wenn man sich anguckt, was unsere Leichtathleten da gerissen haben, wird man sowieso schlagartig wach.
1: Ja, die LG Osnabrück war in Nijmegen unterwegs, Next Generation Meeting, klingt ja schon mal nach ordentlich Tempo. Was haben die Jungs da angestellt, Heiko?
2: Die haben die Bahn da quasi gemietet, vor allem Matthias Apel. Der ist das erste Mal über 3000 Meter Hindernis gestartet, direkt in der Männerklasse, höhere Hindernisse, internationales Feld, abends um 22 Uhr bei knapp über 0 Wohlfühlfaktor. Und der Typ geht vorne weg, macht Tempo und pflückt sich am Ende noch Plätze auf der Zielgeraden, bis er als Vierter durchs Ziel knallt.
1: Und in seiner Altersklasse war das ja auch nochmal richtig stark, oder?
2: Voll. In der U20 war das der Sieg, inklusive Stadtrekord und einer Zeit, mit der er in der deutschen Bestenliste richtig weit vorne auftaucht. Man muss sich mal reinziehen. Noch vor kurzem deutscher Vizemeister über 2000 Meter Hindernis mit Stadtrekord. Jetzt gleich die nächste Stufe. Da wird in der Ursula-Schule beim angehenden Abi wohl viel über Tempohärte statt über Mathe nachgedacht.
1: Finde ich gut. Tempohärte statt Integralrechnung, da wäre meine Schulkarriere auch entspannter gelaufen. Aber Matthias war ja nicht allein, die ganze LG Osnabrück hat doch gut abgeliefert, oder?
2: Genau, da ist zum Beispiel Linus Wennemann. Den kennen wir ja schon von den Staffelgeschichten über 3x1000 Meter. Da hat er schon Medaillen in der Halle und unter freiem Himmel eingesammelt. Jetzt durfte er in Nijmegen im A-Lauf über 1500 Meter ran, also im bestbesetzten Lauf. Und das hat er grandios gemacht, packt eine Zeit aus, mit der er seine eigene drittbeste Leistung erreicht und klar zeigt, auf den längeren Strecken ist mit ihm zu rechnen.
1: Und dann hatten wir noch die Mittelstreckenjungs, die über 800 Meter unterwegs waren, oder?
2: Genau, Mika Pikutski und André Rohling, die beiden haben im Winter schon gemeinsam das Halbfinale bei den deutschen Meisterschaften über 800 Meter erreicht und jetzt in Nijmegen einen wirklich gelungenen Saisoneinstieg hingelegt. Beide mit Zeiten, die richtig Laune machen und klar Richtung Sommer und Titelkämpfe in Bochum-Wattenscheid zeigen. André sagt ja selbst, nach dem Wintertraining mit vielen Dauerläufen muss man sich erst wieder an die schnellen Sessions und das Gerangel in starken Feldern gewöhnen. Und genau das haben sie da gut hinbekommen.
1: Klingt auch so, als wäre das Meeting selbst ziemlich beeindruckend gewesen, oder?
2: Ja, die waren total begeistert. Reines Leichtathletikstadion, super organisiert, da schwärmt Trainer Anton Siemer heute noch von. Er erinnert an die alten Gretisch-Live-Meetings hier in Osnabrück, so Anfang der 2000er, als man auf dem besten Weg war, genau so ein Ding in Osnabrück zu etablieren. Und er sagt ganz klar, ein neuer Anlauf mit Unterstützung von Politik, Verwaltung und Wirtschaft würde dem Sport in unserer Stadt enorm gut tun.
1: Da hätte ich mal richtig Bock drauf. Ein großes Leichtathletik-Meeting in Osna, laue Sommernacht, alle am Anfeuern und ich verkaufe Pommes in der Kurve. Bevor wir gleich das Thema wechseln, wenn ihr zu dem Meeting in Nijmegen, den Athleten oder anderen Sportgeschichten aus Osnabrück mehr wissen wollt, guckt unbedingt mal bei hasepost.de vorbei, da kriegt ihr die ganze Ladung Infos.
2: Kommen wir von den schnellen Beinen zu einer eher unschönen Geschichte. In Osnabrück hat es einen brutalen Überfall am Heiligenweg gegeben, direkt in Höhe der Kita. Was ist da passiert, Heiko?
1: Da ist einem 19-jährigen Mann am Montagnachmittag das Portemonnaie geklaut worden und zwar richtig feige. Laut Polizei hat der Täter sein Opfer von hinten angegriffen, ihm das Portemonnaie entrissen und als der 19-Jährige sich gewehrt hat, ging es richtig zur Sache. Der Täter schlägt auf ihn ein und tritt ihm sogar gegen den Unterkiefer. Danach flüchtet er in Richtung Mindener Straße.
2: Unterkiefertritt, das ist schon eine ganz miese Nummer. Weiß man denn, wie schwer der Junge verletzt wurde?
1: Er musste ins Krankenhaus, seine Verletzungen wurden da versorgt. Konkrete Details gibt die Polizei nicht raus, aber klar ist, die Nummer war nicht harmlos, das war kein einmal Schubsen und Wegrennen, sondern ein wirklich aggressiver Angriff.
2: Gibt's denn eine Beschreibung von dem Typen, nach dem jetzt gefahndet wird?
1: Es gibt eine ungefähre Beschreibung. Er ist eher kleiner, so grob geschätzt knapp unter durchschnittlicher Größe, vom Alter her wohl im späten Jugendbereich, dunkles T-Shirt. Mehr ist bislang nicht bekannt. Wenn ihr da etwas gesehen habt oder euch an die Situation am Heiligenweg erinnert, die Telefonnummer der Polizei findet ihr auf hasepost.de, da ist der Artikel mit allen Infos verlinkt.
2: Man kann es nicht oft genug sagen. Wenn ihr was beobachtet, lieber einmal mehr melden als einmal zu wenig. Vielleicht ist euch an dem Nachmittag jemand aufgefallen, der hektisch in Richtung Mindener Straße unterwegs war.
1: Genau, und ich finde es wichtig zu betonen, das ist eine Kita-Ecke. Da sind Familien, Kinder, Leute, die einfach nur ihren Alltag leben. Da braucht niemand so eine Art von Gewalt. Hoffen wir, dass der Täter schnell gefunden wird und der 19-Jährige sich gut erholt.
2: Dann bleiben wir beim ernsten Ton, denn auch das nächste Thema geht ziemlich unter die Haut. Ein tödlicher Unfall in Quakenbrück. Da ist ein Pedelec-Fahrer mit einem Lastwagen zusammengestoßen. Was weiß man bisher dazu?
1: Der Unfall passierte am Mittwochvormittag auf der Menzlager Straße Richtung Innenstadt. Ein älterer Mann war mit seinem Pedelec auf dem Radweg unterwegs, parallel dazu ein Lastwagen mit Muldenkipper auf der Fahrbahn. Im Bereich der Einmündung zur Hasestraße fährt der Senior aus plötzlich vom Radweg auf die Straße, wahrscheinlich weil er in die Hasestraße abbiegen wollte, und dabei kommt es zum Zusammenstoß mit dem vorbeifahrenden LKW.
2: Und der Mann wurde schwer verletzt, oder?
1: Ja, lebensgefährlich. Die Rettungskräfte waren schnell da, haben ihn vor Ort erst versorgt und dann ins Krankenhaus gebracht. Dort hat sich sein Zustand leider weiter verschlechtert und wenig später ist er an seinen schweren Verletzungen gestorben. Die Polizei sagt außerdem, nach aktuellem Stand habe er keinen Fahrradhelm getragen. Ob das aber die Schwere der Verletzungen beeinflusst hat, ist noch unklar. Das wird im Rahmen der Ermittlungen geprüft.
2: Das ist so eine dieser Geschichten, die man liest und direkt denkt, Mann, Radweg, Vormittag, ganz normale Situation und dann ist plötzlich alles vorbei.
1: Ja, und es zeigt auch, wie schnell man beim Abbiegen oder Spurwechseln auf dem Rad einen Moment unaufmerksam sein kann. Ob das hier der Grund war, müssen die Ermittlungen klären. Die Menzlager Straße war nach dem Unfall komplett gesperrt und die Polizei versucht jetzt, den genauen Ablauf zu rekonstruieren, Fahrspuren, Zeugen, alles was hilft.
2: Für die Lkw-Fahrer ist so ein Unfall ja auch eine enorme Belastung. Du fährst deinen Job, hältst dich vermutlich an die Regeln und plötzlich passiert sowas, weil jemand vor dir rüberzieht.
1: Genau, das wird oft vergessen. Für alle Beteiligten ist das ein Albtraum. Deswegen, egal ob auf dem Rad, zu Fuß oder im Auto, immer ein bisschen mehr Vorsicht, besonders an Einmündungen wie der Hasestraße, wo alle irgendwie kreuzen und abbiegen wollen.
2: Wir nehmen aus der Geschichte auf jeden Fall mit. Kopf einschalten, gerne auch Helm auf den Kopf und an Kreuzungen lieber einmal mehr gucken, ob da noch was kommt.
1: So ist es. Und wenn ihr euch zu diesen Themen, zu anderen Unfällen, Polizeimeldungen oder generell zu allem, was in Osnabrück und drumherum passiert, weiter informieren wollt, dann schaut bei hasepost.de vorbei. Da seid ihr mit aktuellen Nachrichten aus unserer Region jederzeit gut versorgt.
2: Damit sind wir für heute durch. Heiko, danke dir, dass du trotz frühem Morgen schon so viel Osnabrück-Wissen rausgehauen hast.
1: Immer gern. Ich gehe jetzt meinen nächsten Kaffee suchen und träume von einem großen Leichtathletik-Meeting hier bei uns in der Stadt.
2: Wir hören uns morgen früh wieder. Passt gut auf euch auf, ob auf der Laufbahn, auf dem Radweg oder in der Stadt. Macht's gut und habt einen ruhigen Tag.
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1: Hier ist Hans am Mikrofon mit den lokalen Nachrichten. Heute, am 29. Mai 2026, sind in Osnabrück wieder mobile Blitzer im Einsatz, vor allem an bekannten Hotspots. Aktuelle Kontrollen, Birkenallee und Kurt-Schumacher-Damm. Die Standorte wechseln täglich, alle Angaben sind ohne Gewähr. Hinweise zu mobilen Blitzern im Stadtgebiet bitte mit genauer Ortsangabe und Uhrzeit per Mail an blitzerohasepost.de senden. Nach einem mehrtägigen Ausfall funktionieren die digitalen Fahrgastanzeiger an den Bushaltestellen in der Region Osnabrück seit Donnerstag, 28. Mai, wieder. Seit dem 19. Mai waren sie außer Betrieb. Fahrgäste mussten auf Aushangfahrpläne ausweichen. Stadtwerke, Hersteller und Telekommunikationsdienstleister arbeiteten intensiv an der Störung. Nun zeigen die Anzeigen wieder aktuelle Abfahrtszeiten in Echtzeit. Die Initiative Haus des Wissens unterstützt den SPD-Vorschlag, das Haus Tenge als Zwischenstandort für die Kinderbibliothek zu prüfen. Aus ihrer Sicht bietet es gegenüber der Kranstraße 43 klare Vorteile. Schnellere Verfügbarkeit, bessere und personalsparendere Nutzung auf zwei Etagen, Barrierefreiheit, Nähe zur Stadtbibliothek und Altstadtgeschäften. Langfristiges Ziel bleibt ein umfassendes Haus des Wissens an der Hakenstraße als zentraler Bildungs- und Begegnungsort. Das waren die aktuellen Meldungen aus unserer Region.
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Wenn uns die Sonne ins Gesicht scheint und die Vögel zwitschern, dann ist Frühling. So come set me free, I'm so feeling blue, falling apart, fading love. Frühjahrsputz oder Spaziergang durch die Frühlingsluft. Wir haben die passende Musik.

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1: Willkommen zu den Nachrichten, ich bin Tore. Im NATO-Mitglied Rumänien ist in der Nacht eine russische Drohne auf das Dach eines Wohnhauses in der Stadt Galați gestürzt. Nach Angaben des Verteidigungsministeriums in Bukarest wurden dabei zwei Menschen verletzt. Ein Brand konnte gelöscht werden. Die Drohne drang während eines Angriffs auf Ziele in der Ukraine in den rumänischen Luftraum ein. In der Region Osnabrück funktionieren die digitalen Fahrgastanzeiger an den Bushaltestellen seit Donnerstag, dem 28. Mai, nach einem 9-tägigen Ausfall wieder. Seit dem 19. Mai hatten die Tafeln nur auf Aushangfahrpläne verwiesen, während Echtzeitdaten fehlten. Laut Stadtwerken wurde gemeinsam mit Hersteller und Telekommunikationsdienstleister intensiv an der Störungsanalyse gearbeitet. Der Saisonauftakt im Wellenfreibad Melle-Mitte verzögert sich wegen eines Rohrbruchs an einer Wasserzuleitung neben dem Sportbecken. Bereits zuvor hatten Fliesenschäden und personelle Engpässe die für Samstag, den 16. Mai geplante Öffnung verhindert. Ein neuer Termin steht noch nicht fest. Als Ausweichmöglichkeit nennt die Stadt Melle die Freibäder in Riemsloh, Wellingholzhausen und ab Samstag, den 30. Mai 2026 in Neuenkirchen. Das waren die Nachrichten, jetzt das Wetter mit Hanna.
2: Ja, Tore, lass uns das Wetter in Osnabrück anschauen. Derzeit rund 18 Grad, freundlich mit ein paar Wolkenlücken, dazu ein leichter Windhauch. Heute Nachmittag bis knapp 30 Grad, es wirkt etwas schwül. Später ziehen dichte Wolken und teils kräftige Schauer durch, der Wind wird spürbar böiger. Abends nachlassender Regen um 18 Grad, wieder ruhiger Wind, morgen meist grau um 15 Grad am Morgen bis etwa 23 Grad, gelegentlich Auflockerungen, schwacher bis mäßiger Wind, abends einzelne leichte Schauer um 14 Grad. Übermorgen wechselhaft, viele Wolken, etwas Regen, maximal etwa 21 Grad, meist ruhiger Wind, in Schauern etwas auffrischend.
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3: Guten Morgen, hier ist Heiko auf Hase Radio. Schön, dass du mit uns in den Freitag startest. Es ist kurz nach neun, wir bringen dich durch den Vormittag mit dem Wichtigsten aus Osnabrück und der Welt. Gleich schauen wir auf die Blitzer und Radarkontrollen in Osnabrück am Freitag, 29. Mai 2026, damit du entspannt und ohne Stress unterwegs bist. Vorher gibt's frische Musik für dich. Hier sind Good Neighbors mit ihrem Song Bloom auf Hase Radio.

Einen wunderschönen guten Morgen zusammen. Schön, dass ihr wieder eingeschaltet habt. Ich habe gerade schon die Playlist ein bisschen durchwühlt und glaube, da sind ganz fantastische Melodien dabei, die gleich auch dafür sorgen, dass ihr gute Laune bekommt. Also, Kopfhörer auf, falls ihr nicht alleine seid. Ansonsten einfach das Radio lauter drehen und vielleicht die Kollegen im Büro mitbeschallen. Guten Morgen.

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Und da war er, Clüso mit Ballon bei Hase Radio. 9.14 Uhr haben wir es. Guten Morgen zu dir ins Fahrerhaus, ins Büro oder an den Küchentisch. Die Dieselpreise ziehen ja gerade ordentlich an. Das merken vor allem Speditionen hier bei uns in Niedersachsen. Da stellt sich die Frage, jetzt schon auf Elektrolaster umsteigen oder noch warten? Ein Beispiel. Koch International aus Osnabrück hat schon 8 E-Lkw im Einsatz, von insgesamt rund 130. Die sind in der Anschaffung richtig teuer, bringen aber Vorteile. Keine Maut bis 2031. Dafür fehlen oft Ladesäulen an der Autobahn und nicht jeder Betrieb kriegt genug Strom aufs Gelände. Also, die Richtung stimmt, aber die Straße ist noch holprig. Gleich wird's musikalisch weicher. Hier kommt Shawn Mendes mit Heart of Gold bei Hase Radio.

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mit Manchild hier bei Hase Radio. 9.24 Uhr ist es. Schön, dass du dabei bist. Wir bleiben kurz ernst. In Niedersachsen ermittelt die Polizei gerade gegen 6 Männer zwischen 23 und 37 wegen mutmaßlichen Betrugs mit gefälschten CO2-Zertifikaten. Die sollen in ziemlich großem Stil damit gehandelt haben. Der Schaden wird auf über 500.000 Euro geschätzt. Am Mittwoch gab es dafür eine richtig große Razzia im Nordwesten. Durchsuchungen in Wohnungen und Firmen, unter anderem in Oldenburg, Wilhelmshaven, Basel, Börger, Rastede und Wiefelstede. Die Ermittler haben jede Menge Beweismittel mitgenommen, die jetzt ausgewertet werden. Die Verdächtigen sind nach den Maßnahmen erstmal wieder auf freiem Fuß. Wir bleiben für dich dran und jetzt drehen wir die Stimmung wieder ein bisschen. Hier kommt Einmal um die Welt von Alexander Eder und SDP.

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Einen wunderschönen guten Morgen zusammen. Schön, dass ihr wieder eingeschaltet habt. Ich habe gerade schon die Playlist ein bisschen durchwühlt und glaube, da sind ganz fantastische Melodien dabei, die gleich auch dafür sorgen, dass ihr gute Laune bekommt. Also, Kopfhörer auf, falls ihr nicht alleine seid. Ansonsten einfach das Radio lauter drehen und vielleicht die Kollegen im Büro mitbeschallen. Guten Morgen.

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1: Hier ist Hans am Mikrofon mit den lokalen Nachrichten. In der Ellerstraße in Dodesheide wurde zwischen Montagabend und Dienstagmorgen ein Lieferwagen eines Paketzustellers aufgebrochen. Unbekannte öffneten gewaltsam die Beifahrerseite und entwendeten rund 80 Pakete aus dem Laderaum. Genaues Diebesgut und Schaden sind noch unbekannt.

Die Polizei Osnabrück geht von einem weiteren Fahrzeug zum Abtransport aus und bittet Zeugen, die verdächtige Personen oder Fahrzeuge bemerkt haben, sich telefonisch bei der Polizei Osnabrück zu melden. Nach einem mehrtägigen Ausfall funktionieren die digitalen Fahrgastanzeiger an den Bushaltestellen in der Region Osnabrück seit Donnerstag, 28. Mai, wieder. Seit dem 19. Mai waren sie außer Betrieb. Fahrgäste mussten auf Aushangfahrpläne ausweichen. Stadtwerke, Hersteller und Telekommunikationsdienstleister arbeiteten intensiv an der Störung. Nun zeigen die Anzeigen wieder aktuelle Abfahrtszeiten in Echtzeit. Die Initiative Haus des Wissens unterstützt den SPD-Vorschlag, das Haus Tenge als Zwischenstandort für die Kinderbibliothek zu prüfen. Aus ihrer Sicht bietet es gegenüber der Kranstraße 43 klare Vorteile. Schnellere Verfügbarkeit, bessere und personalsparendere Nutzung auf 2 Etagen, Barrierefreiheit, Nähe zur Stadtbibliothek und Altstadtgeschäften. Langfristiges Ziel bleibt ein umfassendes Haus des Wissens an der Hakenstraße als zentraler Bildungs- und Begegnungsort. Das waren die Meldungen aus unserer Region.

gerade Erlkönig von Luca Delich gehört. Danke fürs Mitschwelgen. Kurz was Wichtiges. Für die Region Osnabrück gilt am Freitag, den 29. Mai, eine amtliche Unwetterwarnung. Laut DWD werden zwischen 16 Uhr und 23 Uhr teils kräftige Gewitter mit Blitzschlag, Böen von 90 bis 110 km/h, Hagel und Starkregen bis zu 25 Liter pro Quadratmeter erwartet. Es kann zu Einschränkungen im Verkehr kommen, also sichert lose Gegenstände, meidet Aufenthalte unter Bäumen und verfolgt die Wetterentwicklung. So, es ist jetzt 9.44 Uhr. Passt gut auf euch auf, wenn ihr nachmittags unterwegs seid. Und jetzt weiter mit entspannter Stimmung. Henry, come on by von Lana.

Das war Girls Like You von Sophia Kammerer. Kurz noch was fürs Ohr und den Verkehr. Es ist 9.53 Uhr hier bei Hase Radio. Heute, am 29. Mai 2026, haben aufmerksame Leser der Hasepost wieder Blitzer in Osnabrück gemeldet. Vor allem an der Birkenallee und am Kurt-Schumacher-Damm wird heute kontrolliert. Die Kontrollen wechseln täglich ihren Standort und sind daher nicht vorhersehbar. Alle Angaben ohne Gewähr. Wenn du im Stadtgebiet einen mobilen Blitzer entdeckst, gib der Hasepost kurz Bescheid mit genauer Ortsangabe und, wenn möglich, der Uhrzeit. Jede Meldung wird redaktionell geprüft. Angaben aktualisiert am 29. Mai 2026 um 5.30 Uhr. Und jetzt weiter mit Band-Aids von Katy Perry. Bleibt vorsichtig unterwegs.

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1: Hier ist Tore am Mikrofon. Willkommen zu den Nachrichten. Die deutsche Autozuliefererindustrie steckt nach Angaben von Experten in einer tiefen Krise. Konzerne wie ZF, Bosch und Mahle verzeichnen Gewinneinbrüche und Standortschließungen. Viele Stellen sind in den vergangenen 6 Jahren weggefallen. Gründe sind der Umstieg auf Elektroantriebe, Digitalisierung sowie wachsende Konkurrenz, vor allem durch chinesische Hersteller und Zulieferer. Für die Region Osnabrück gilt am Freitag, den 29. Mai, eine amtliche Unwetterwarnung des Deutschen Wetterdienstes. Zwischen 16 und 23 Uhr werden teils kräftige Gewitter mit Blitzschlag, Sturmböen von 90 bis 110 Kilometern pro Stunde, Hagel und Starkregen von bis zu 25 Litern pro Quadratmeter erwartet. Es kann zu Beeinträchtigungen im Straßenverkehr und öffentlichen Leben kommen. Der Saisonauftakt im Wellenfreibad Melle-Mitte verzögert sich wegen eines Rohrbruchs an einer Wasserzuleitung neben dem Sportbecken. Bereits zuvor hatten Fliesenschäden und personelle Engpässe die für Samstag, den 16. Mai, geplante Öffnung verhindert. Ein neuer Termin steht noch nicht fest. Als Ausweichmöglichkeit nennt die Stadt Melle die Freibäder in Riemsloh, Wellingholzhausen und ab Samstag, den 30. Mai 2026, in Neuenkirchen. Das waren die aktuellen Nachrichten. Hanna, wie sieht's beim Wetter aus?
2: Ja, Tore, lass uns das Wetter in Osnabrück anschauen. Derzeit rund 18 Grad, freundlich mit ein paar Wolkenlücken, dazu ein leichter Windhauch. Heute Nachmittag bis knapp 30 Grad, es wirkt etwas schwül. Später ziehen dichte Wolken und teils kräftige Schauer durch, der Wind wird spürbar böiger. Abends nachlassender Regen um 18 Grad, wieder ruhiger Wind, morgen meist grau um 15 Grad am Morgen bis etwa 23 Grad, gelegentlich Auflockerungen, schwacher bis mäßiger Wind, abends einzelne leichte Schauer um 14 Grad. Übermorgen wechselhaft, viele Wolken, etwas Regen, maximal etwa 21 Grad, meist ruhiger Wind, in Schauern etwas auffrischend.
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3: Moin aus Osnabrück, hier ist dein Börseradio. Ich bin Heiko und begleite dich bis zum Mittag mit allem, was hier bei uns in der Region und in der Welt wichtig ist. Gleich schauen wir auf eine neue Studie zum Strukturwandel. Die Forscher sagen, unser Ernährungssystem wird dadurch krisenanfälliger. Was heißt das für unsere Preise und für das, was auf deinem Teller landet? Vorher gibt's für dich frische Musik. Hier kommt Rebellion von Rahab, Michael Patrick Kelly und Shaggy.

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Das war All For You von A. Clark und Vinny. Kleiner Hinweis, es ist 10.12 Uhr. Nach tagelangem Ausfall funktionieren die digitalen Fahrgastanzeiger an den Bushaltestellen in der Region Osnabrück seit Donnerstag, dem 28. Mai, wieder. 9 Tage lang waren sie seit dem 19. Mai außer Betrieb. Statt aktueller Abfahrtszeiten stand nur: Bitte Aushangfahrpläne beachten. Gedruckte Pläne halfen nur eingeschränkt, viele Busse waren verspätet. Die App Vosspilot lieferte zwar Echtzeitdaten, aber nicht jeder nutzt digitale Angebote. Wenn du in Osnabrück unterwegs bist, schau kurz auf die Anzeige oder in die App. Die Stadtwerke haben mit Hersteller und Telekommunikationsdienstleister unter Hochdruck gearbeitet. Jetzt scheinen die Anzeigen weitgehend wieder zu funktionieren. Und jetzt weiter mit We Pray von Coldplay and Little Sims and Burna Boy and Iliana und Teenie.

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Das war 30 Mal am Tag von Eimen und Sira. Kleines Update. In der Ellerstraße im Stadtteil Dodesheide gab es zwischen Montagabend, dem 25. Mai, und Dienstagmorgen, dem 26. Mai, einen Einbruch in einen Lieferwagen eines Paketzustellers. Der Fahrer hatte den Ford-Transporter gegen 23 Uhr geparkt und bemerkte gegen 7.30 Uhr, dass die Beifahrerseite aufgebrochen und die Scheibe eingeschlagen war. Unbekannte Täter nahmen offenbar rund 80 Pakete mit. Die Polizei ermittelt. Wegen der Menge geht man davon aus, dass ein weiteres Fahrzeug zum Abtransport genutzt wurde. Wenn du etwas Verdächtiges gesehen hast, melde dich bitte bei der Polizei. Es ist jetzt 10.22 Uhr und weiter geht's mit Body by Topic von Fireboy DML und Nico Santos.

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1: Hier ist Hans mit den wichtigsten Meldungen aus unserer Region. Nach einem mehrtägigen Ausfall funktionieren die digitalen Fahrgastanzeiger an den Bushaltestellen in der Region Osnabrück seit Donnerstag, 28. Mai, wieder. Seit dem 19. Mai waren sie außer Betrieb. Fahrgäste mussten auf Aushangfahrpläne ausweichen. Stadtwerke, Hersteller und Telekommunikationsdienstleister arbeiteten intensiv an der Störung. Nun zeigen die Anzeigen wieder aktuelle Abfahrtszeiten in Echtzeit. Die Initiative Haus des Wissens unterstützt den SPD-Vorschlag, das Haus Tenge als Zwischenstandort für die Kinderbibliothek zu prüfen. Aus ihrer Sicht bietet es gegenüber der Kranstraße 43 klare Vorteile. Schnellere Verfügbarkeit, bessere und personalsparendere Nutzung auf 2 Etagen, Barrierefreiheit, Nähe zur Stadtbibliothek und Altstadtgeschäften. Langfristiges Ziel bleibt ein umfassendes Haus des Wissens an der Hakenstraße als zentraler Bildungs- und Begegnungsort. Für die Region Osnabrück gilt am Freitag, den 29. Mai, eine amtliche Unwetterwarnung. Der

Deutsche Wetterdienst erwartet zwischen 16 und 23 Uhr teils kräftige Gewitter mit Blitzschlag, schweren Sturmböen, Hagel und Starkregen. Im Straßenverkehr und öffentlichen Leben kann es zu Einschränkungen kommen. Im Freien wird zu besonderer Vorsicht geraten. Lose Gegenstände sichern, Aufenthalte unter Bäumen meiden und die weitere Wetterentwicklung aufmerksam verfolgen. Das waren die Meldungen aus unserer Region.

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1: Am 29.05.1971, heute vor 55 Jahren, stürmte Brown Sugar die Billboard-Charts und begann eine zweiwöchige Herrschaft auf Platz 1 in den USA. Nicht einfach ein Hit, ein Statement. Die erste Single auf ihrem eigenen Label, Rolling Stones Records, der erste große Beweis dafür, dass eine Band dieser Größenordnung auch unabhängig und ungezügelt im Mainstream bestehen konnte. Geschrieben größtenteils von Mick Jagger mit Keith Richards als Co-Autor, entstand der Song teils während Jaggers Arbeit am Film Ned Kelly. Diese improvisatorische Entstehung ist im schroffen Groove und der rohen Energie des Tracks hörbar. Aufgenommen wurde er bereits im Dezember 1969 in Muscle Shoals, Alabama, doch juristische Verwicklungen verzögerten die Veröffentlichung. Als er schließlich kam, lag auf der B-Seite ein anderer Rockknaller, Bitch. Brown Sugar wurde der 6. US-Nummer 1 der Stones. In Großbritannien reichte es bis auf Platz 2. Es wurde nicht nur kommerzieller Triumph, sondern auch Brennpunkt kultureller Debatten. Die Texte lösten von Anfang an Kontroversen aus und die Auseinandersetzung um Race, Sex und Zensur begleitet den Song bis heute. So sehr, dass die Band ihn 2021 zeitweise aus den Setlists nahm. Dennoch blieb er eines der Signaturstücke der Stones, ein Beleg dafür, dass man rauen Bluesrock mit poppigem Charterfolg koppeln konnte. Kurz gesagt, ein Song, roh wie ein freigeschliffener Diamant, politisch geladen und musikalisch unwiderstehlich. Und weil die Stones mehr als eine Facette haben, kommt jetzt etwas Dunkleres, hypnotischer: Painted Black.

0: Und da war er durch, dein Donnerstag-Vormittagskick. Gone, Gone, Gone von David Guetta zusammen mit Teddy Swims und Tones and I, hier bei Hase Radio. Es ist kurz vor 11, so 10.52 Uhr und wir schauen mal kurz hinter die Kulissen unseres Essens. In Deutschland passiert da gerade eine Menge. Laut einer neuen Studie aus Freiburg gibt es deutlich weniger Bäckereien, Metzgereien und andere Lebensmittelbetriebe als noch vor 20 Jahren. Stattdessen bestimmen ein paar große Konzerne immer mehr, was in den Regalen landet. Die Forschenden sagen, das macht unser Ernährungssystem anfälliger für Krisen und oft ungesünder, weil frische, handwerkliche Produkte seltener werden. Heißt für uns, jeder Einkauf ist auch ein kleines Stimmchen fürs System. Denk mal drüber nach und jetzt für dich, Beifahrersitz von BAC.
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1: 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Lass mal einen Song machen.
2: Auf den jetzt?
1: Ja Mann. Okay, trag den.

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1: Hier sind die neuesten Meldungen. Ich bin Tore. Im NATO-Mitglied Rumänien ist in der Nacht eine russische Drohne auf das Dach eines Wohnhauses in der Stadt Galați gestürzt. Nach Angaben des Verteidigungsministeriums in Bukarest wurden dabei zwei Menschen verletzt, ein Brand konnte gelöscht werden. Die Drohne drang während eines Angriffs auf Ziele in der Ukraine in den rumänischen Luftraum ein. In Osnabrück wird ab Juli die Winkelhausenstraße mit Stichstraße endausgebaut. Es entstehen eine neue Asphaltfahrbahn, Radschutzstreifen.

0: ein Gehweg sowie neue Bäume und ein verkehrsberuhigter Bereich. Bereits ab Montag, dem 1. Juni, verlegt die SWO Netz rund 3 Wochen lang Leitungen. Die Straße wird abschnittsweise voll gesperrt. Grundstücke bleiben erreichbar. Der Saisonauftakt im Wellenfreibad Melle-Mitte verzögert sich wegen eines Rohrbruchs an einer Wasserzuleitung neben dem Sportbecken. Bereits zuvor hatten Fliesenschäden und personelle Engpässe die für Samstag, den 16. Mai, geplante Öffnung verhindert. Ein neuer Termin steht noch nicht fest. Als Ausweichmöglichkeit nennt die Stadt Melle die Freibäder in Riemsloh, Wellingholzhausen und ab Samstag, den 30. Mai 2026, in Neuenkirchen. Und damit zu dir, Hanna, mit dem Wetter.
1: Ja, Tore, lass uns das Wetter in Osnabrück anschauen. Derzeit rund 18 Grad, freundlich mit ein paar Wolkenlücken, dazu ein leichter Windhauch. Heute Nachmittag bis knapp 30 Grad, es wirkt etwas schwül. Später ziehen dichte Wolken und teils kräftige Schauer durch, der Wind wird spürbar böiger. Abends nachlassender Regen um 18 Grad, wieder ruhiger Wind, morgen meist grau um 15 Grad am Morgen bis etwa 23 Grad, gelegentlich Auflockerungen, schwacher bis mäßiger Wind, abends einzelne leichte Schauer um 14 Grad. Übermorgen wechselhaft, viele Wolken, etwas Regen, maximal etwa 21 Grad, meist ruhiger Wind, in Schauern etwas auffrischend.
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3: Guten Morgen aus dem Hase-Radio-Studio, hier ist Heiko, schön, dass du dabei bist. Bis Mittag halte ich dich auf dem Laufenden, was in der Welt passiert, aber natürlich auch, was hier bei uns in Osnabrück los ist. Gleich sprechen wir über die Bombenentschärfung im Lokviertel am Sonntag und was das für Anwohner und Verkehr bedeutet. Jetzt wird's aber erstmal musikalisch. Hier kommt für dich Monster von Don Diablo und Felix Jehn. Viel Spaß!

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mit Run Free hier bei Hase Radio. 11.12 Uhr haben wir es gerade. Schönen späten Vormittag dir. In Osnabrück wird's am Sonntag im Lokviertel am Hauptbahnhof nochmal ernst. Da steht wieder eine Bombenräumung an. Verdacht auf eine Weltkriegsbombe. Diesmal ist der Evakuierungsradius aber deutlich kleiner als bei den letzten Aktionen. Rund 1600 Menschen müssen raus. Bis Sonntagmorgen um 9 Uhr soll das Gebiet geräumt sein. Alle Infos, welche Straßen genau betroffen sind, wo das Evakuierungszentrum in der Gesamtschule Osnabrück-Schinkel ist und was du sonst wissen musst, findest du direkt bei der Stadt Osnabrück online. Wenn Sonntag alles glatt läuft, dürfte das die letzte Räumung im Lokviertel gewesen sein. Dann ist das Gelände komplett abgesucht. Und jetzt wird's wieder musikalisch. Hier kommt The Dead Dance von Lady Gaga.

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war Marc Ambor mit Closer to Me hier bei Hase Radio. 11.22 Uhr haben wir es gerade. Und jetzt leider ein ziemlich hartes Thema aus Hannover. Polizei und Staatsanwaltschaft haben drei Jugendliche identifiziert, 16, 17 und 18 Jahre alt. Sie sollen Anfang Mai an einer Stadtbahnhaltestelle in Fahrenheide einen 48-jährigen obdachlosen Mann brutal angegriffen haben und ihm sogar noch hinterher, als er flüchten wollte. Ein Ehepaar, 58 und 59, hat versucht zu helfen und wurde dann selbst massiv attackiert mit Tritten gegen den Kopf. Gegen den 16- und den 18-Jährigen wird jetzt sogar wegen versuchten Totschlags ermittelt. Beide sitzen in Untersuchungshaft. Das zeigt leider, wie wichtig Zivilcourage ist, aber auch, wie gefährlich solche Situationen werden können. Wir atmen einmal durch.

Verarbeitung steckt mitten im Umbruch. Seit 2002 gibt's fast die Hälfte weniger Betriebe, bei Bäckern und Metzgern sogar bis zu 60% Minus. Stattdessen reißen sich ein paar große Konzerne den Markt unter den Nagel und bestimmen, was am Ende in deinem Einkaufswagen landet. Die Forschenden warnen: weniger Vielfalt, weniger handwerkliche Qualität, mehr stark verarbeitete Produkte mit Zucker, Salz und Fett. Sie fordern mehr Rückenwind für kleine und mittlere Betriebe, damit gutes Essen nicht zur Ausnahme wird. Und passend dazu, du hast das Beste verdient, hier ist Marc Forster mit Beste bei Hase Radio.

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1: Hase Radio, schöne Grüße zu dir. Es ist kurz nach 13.17 Uhr. Und eben noch einmal um die Welt mit Alexander Eder und SDP. Jetzt schauen wir mal in unsere ganz reale Essenswelt hier in Deutschland. Die Uni Freiburg sagt, unsere Lebensmittel

0: HR, der R-König von Luka Delik bei Hasa Radio. Schön düster und treibend. Passt irgendwie ein bisschen zum Thema, über das wir jetzt kurz sprechen müssen. Wir haben es gleich um 13:30, 13.29 Uhr und für alle im Lokviertel am Osnabrücker Hauptbahnhof wird der Sonntag wichtig. Da steht wieder eine Bombenräumung an. Anlass ist ein neuer Verdachtspunkt auf dem Gelände. Die gute Nachricht: Der Evakuierungsradius ist diesmal deutlich kleiner. Betroffen sind rund 1600 Menschen und ihr müsst das Gebiet am Sonntag bis 9 Uhr morgens verlassen. Welche Straßen genau dazu gehören und wie das Evakuierungszentrum in der Gesamtschule Osnabrück-Schinkel organisiert ist, findest du auf der Seite der Stadt Osnabrück. Wenn am Sonntag alles glatt durchläuft, dürfte das die letzte Aktion in diesem Areal gewesen sein. Und jetzt wird's ein bisschen leichter. Hier ist Nina Tschuber mit Wenn das Liebe ist.
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2: Hier ist Hans mit den aktuellen Meldungen aus der Region. Willkommen zu den Lokalnachrichten. Das Hamburger Energieunternehmen 1,5 Grad hat in Osnabrück an der Lotterstraße einen neuen Showroom eröffnet. Dort berät ein vierköpfiges Team kostenlos zu Photovoltaik, Wärmepumpen, Wallboxen und intelligentem Energiemanagement für private Gebäude. Zentrales Element ist die Software Heartbeat AI, die Erzeugung, Verbrauch, Speicher und Strompreise verknüpft, Wetterdaten einbezieht und automatisch günstigen Strom einkauft. Ziel ist eine klimafreundliche, vernetzte und langfristig deutlich günstigere Energieversorgung für Haushalte in Stadt und Region. Seit Donnerstagmittag, dem 28. Mai, wird der 74-jährige Wladimir P. aus Quakenbrück vermisst. Er wurde zuletzt im christlichen Krankenhaus Quakenbrück gesehen. Der Senior ist auf regelmäßige Medikamente angewiesen und könnte orientierungslos sein. Er ist etwa 1,75 Meter groß, hat kurze grau-weiße Haare, trägt vermutlich eine Brille, ein blaues Poloshirt und eine dunkle Jogginghose. Hinweise an die Polizei Bersenbrück unter der örtlichen Dienststellennummer. Für die Region Osnabrück gilt am Freitag, den 29. Mai, eine amtliche Unwetterwarnung. Der Deutsche Wetterdienst erwartet zwischen 16 und 23 Uhr teils kräftige Gewitter mit Blitzschlag, schweren Sturmböen, Hagel und Starkregen. Im Straßenverkehr und öffentlichen Leben kann es zu Einschränkungen kommen. Im Freien wird zu besonderer Vorsicht geraten, lose Gegenstände sichern, Aufenthalte unter Bäumen meiden und die weitere Wetterentwicklung

Das war Sarah Connor mit Das schönste Mädchen der Welt hier bei Hase Radio. Und wir haben gleich um 13.53 Uhr durch. Bevor es weitergeht, kurz ein Blick nach oben. Das ruhige Sommerhoch macht gerade Pause. Bis Sonntag zieht von Westen her eine ganze Reihe Schauer und Gewitter durch, teils mit Hagel, Sturm und richtig heftigem Regen. Heute Nachmittag startet das im Westen und Nordwesten. Morgen verlagert sich das Ganze mehr in die Landesmitte und den Osten. Und am Sonntag kann es in der schwülwarmen Luft fast überall krachen. Also, beim Baden im See, auf freien Feldern oder unter Bäumen bitte den Himmel im Auge behalten und im Zweifel lieber früh rein ins Trockene. Wir versorgen dich weiter mit dem Wetter-Update. Jetzt gibt's erstmal frische Sounds. Hier kommt All For You von A. Clark und Vinny.

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1: Hier ist Tore, willkommen zu den Nachrichten. Das Landesverfassungsgericht Schleswig hat entschieden, dass die schwarz-grüne Landesregierung den Landtag zur geplanten Förderung der Northvolt-Batteriefabrik in Schleswig-Holstein unzureichend informiert hat. Vor der Zustimmung zu einer Wandelanleihe von rund 600 Millionen Euro im Januar 2024 hätten Bedenken früher offengelegt werden müssen. FDP und SPD fordern nun die Entlassung von Staatskanzleichef Dirk Schröter. Seit Donnerstagmittag, dem 28. Mai, wird der 74-jährige Wladimir P. aus Quakenbrück vermisst. Nach Polizeiangaben wurde er zuletzt im christlichen Krankenhaus Quakenbrück gesehen. Der Mann ist auf regelmäßige Medikamente angewiesen und könnte orientierungslos sein. Er ist etwa 1,57 Meter groß, hat kurze grau-weiße Haare und trug ein blaues Poloshirt sowie eine dunkle Jogginghose. In Osnabrück hat das Hamburger Energieunternehmen 1,5 Grad an der Lotterstraße einen neuen Showroom eröffnet. Seit dem 13. Mai informiert ein vierköpfiges Team dort über intelligente Energielösungen wie Photovoltaik, Wärmepumpen, Wallboxen und Energiemanagement. Kernstück ist die Software Heartbeat AI, die Stromproduktion und Preise analysiert und laut Unternehmen Haushalte deutlich günstiger versorgen soll. Und damit zu dir, Hanna, mit dem Wetter.
2: Ja, Tore, lass uns das Wetter in Osnabrück anschauen. Derzeit rund 18 Grad, freundlich mit ein paar Wolkenlücken, dazu ein leichter Windhauch. Heute Nachmittag bis knapp 30 Grad, es wirkt etwas schwül. Später ziehen dichte Wolken und teils kräftige Schauer durch, der Wind wird spürbar böiger. Abends nachlassender Regen um 18 Grad, wieder ruhiger Wind, morgen meist grau um 15 Grad am Morgen bis etwa 23 Grad, gelegentlich Auflockerungen, schwacher bis mäßiger Wind, abends einzelne leichte Schauer um 14 Grad. Übermorgen wechselhaft, viele Wolken, etwas Regen, maximal etwa 21 Grad, meist ruhiger Wind, in Schauern etwas auffrischend.
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3: Moin aus dem Hase Radio Studio, hier ist Heiko im Club 490 am Nachmittag. Schön, dass du dabei bist. Wir haben gleich aktuelle Infos. Es gibt scharfe Kritik an Russland nach einem Drohneneinschlag in Rumänien. Vorher drehen wir aber erstmal die Lautstärke hoch. Hier kommt für dich Slow Motion von Marshmello und den Jonas Brothers.

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Haseradio, 14.16 Uhr. Du bist auf dem Beifahrersitz mit Buck. Und wir schauen kurz raus aus dem Musikfilm, rein in die echte Welt. In Rumänien, in der Stadt Galați, ist heute Nacht eine mit Sprengstoff bestückte Drohne in einen Wohnblock gekracht, hat einen Brand ausgelöst. Zwei Menschen wurden verletzt. Offiziell ist noch unklar, woher die Drohne genau stammt. Rumänien macht trotzdem Russland verantwortlich, spricht von einer schweren Eskalation und einem Bruch des Völkerrechts. Bundeskanzler Friedrich Merz und Außenminister Johann Wadephul verurteilen den Angriff deutlich. Auch von NATO und EU gibt es scharfe Worte. Rumänien hat den russischen Botschafter einbestellt. Der Präsident beruft den obersten Verteidigungsrat ein. Es ist ein Moment, der zeigt, wie nah dieser Krieg an Europa dran ist. Wir lassen das kurz sacken und dann gibt's für dich Sarah Connor mit Ficker hier bei Haseradio.

0: Hase Radio, 24 nach 2. Und du kommst aus Dion des Hill von Siena Spiro raus. Wir schauen kurz nach Berlin. Tarek Al-Wazir von den Grünen sagt, er findet es richtig, dass Ex-Verkehrsminister Andreas Scheuer jetzt vor Gericht klären lassen muss, ob er im Bundestagsuntersuchungsausschuss zur gescheiterten Pkw-Maut gelogen hat. Al-Wazir sagt, so ein Ausschuss ist keine Muppets-Show zur Belustigung, sondern ein knallhartes Kontrollinstrument. Wer da die Unwahrheit sagt, müsse zur Rechenschaft gezogen werden. Gleichzeitig erinnert er daran, wie viel Geld das Ganze gekostet hat und dass das Thema Pkw-Maut politisch erstmal komplett verbrannt ist. Wichtig, für Scheuer gilt natürlich die Unschuldsvermutung, das soll jetzt das Gericht klären. Wir lassen das kurz sacken und dann wird's emotional. Hier kommt Loon mit Lass mich nicht los.
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1: Hier sind die wichtigsten Meldungen aus unserer Region mit Hans. Das Hamburger Energieunternehmen. 1,5 Grad hat in Osnabrück an der Lotterstraße einen neuen Showroom eröffnet. Dort berät ein vierköpfiges Team kostenlos zu Photovoltaik, Wärmepumpen, Wallboxen und intelligentem Energiemanagement für private Gebäude. Zentrales Element ist die Software Heartbeat AI, die Erzeugung, Verbrauch, Speicher- und Strompreise verknüpft, Wetterdaten einbezieht und automatisch günstigen Strom einkauft. Ziel ist eine klimafreundliche, vernetzte und langfristig deutlich günstigere Energieversorgung für Haushalte in Stadt und Region. Seit Donnerstagmittag, dem 28. Mai, wird der 74-jährige Wladimir P. aus Quakenbrück vermisst. Er wurde zuletzt im christlichen Krankenhaus Quakenbrück gesehen. Der Senior ist auf regelmäßige Medikamente angewiesen und könnte orientierungslos sein. Er ist etwa 1,75 Meter groß, hat kurze grau-weiße Haare, trägt vermutlich eine Brille, ein blaues Poloshirt und eine dunkle Jogginghose. Hinweise an die Polizei Bersenbrück unter der örtlichen Dienststellennummer. Für die Region Osnabrück gilt am Freitag, den 29. Mai, eine amtliche Unwetterwarnung. Der Deutsche Wetterdienst erwartet zwischen 16 und 23 Uhr teils kräftige Gewitter mit Blitzschlag, schweren Sturmböen, Hagel und Starkregen. Im Straßenverkehr und öffentlichen Leben kann es zu Einschränkungen kommen. Im Freien wird zu besonderer Vorsicht geraten, lose Gegenstände sichern, Aufenthalte unter Bäumen meiden und die weitere Wetterentwicklung aufmerksam verfolgen. Das waren die aktuellen Meldungen aus unserer Region.

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Das war The Kid Laroi mit Hot Girl Problems hier bei Hase Radio. Kurz vor drei, es ist 14.53 Uhr. Wir müssen mal kurz ernst werden. In Hannover-Fahrenheide sollen drei Jugendliche einen wohnungslosen Mann an einer Stadtbahnhaltestelle brutal angegriffen haben. Der Mann wollte ausweichen, ist ihnen sogar noch weggegangen, aber sie sollen ihm hinterher und weiter auf ihn losgegangen sein. Ein Ehepaar, Ende 50, hat Zivilcourage gezeigt und versucht zu helfen und wurde dann selbst heftig attackiert mit Tritten gegen den Kopf. Gegen alle drei wird wegen gefährlicher Körperverletzung ermittelt, gegen zwei von ihnen sogar wegen versuchten Totschlags, die sitzen jetzt in U-Haft. Der Fall zeigt leider, wie gefährdet Menschen ohne Wohnung im öffentlichen Raum sind und wie wichtig es ist, hinzuschauen und Hilfe zu holen. Wir atmen einmal durch und dann wird's musikalisch etwas heller. Hier ist Closer to Me von Mark Embor.

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1: Willkommen zu den Nachrichten, ich bin Tore. Im Westjordanland soll das Beduinendorf Khan al-Ahmar nach einem Beschluss des israelischen Finanzministers Bezalel Smotrich geräumt werden. Der oberste Gerichtshof hatte dies bereits vor Jahren wegen fehlender Baugenehmigungen erlaubt. Menschenrechtsorganisationen wie B'Tselem sehen das Dorf als Symbol, weil der Siedlungsausbau einen zusammenhängenden palästinensischen Staat erschweren könnte. Seit Donnerstagmittag, dem 28. Mai, wird der 74-jährige Wladimir P. aus Quakenbrück vermisst. Nach Polizeiangaben wurde er zuletzt im christlichen Krankenhaus Quakenbrück gesehen. Der Mann ist auf regelmäßige Medikamente angewiesen und könnte orientierungslos sein. Er ist etwa 1,57 Meter groß, hat kurze grau-weiße Haare und trug ein blaues Poloshirt sowie eine dunkle Jogginghose. In Osnabrück hat das Hamburger Energieunternehmen 1,5 Grad an der Lotterstraße einen neuen Showroom eröffnet. Seit dem 13. Mai informiert ein vierköpfiges Team dort über intelligente Energielösungen wie Photovoltaik, Wärmepumpen, Wallboxen und Energiemanagement. Kernstück ist die Software Heartbeat AI, die Stromproduktion und Preise analysiert und laut Unternehmen Haushalte deutlich günstiger versorgen soll. Soweit die Meldungen. Hanna, wie sieht's mit dem Wetter aus?
2: Danke, Tore. Das Wetter in Osnabrück. Heute warm und ziemlich grau, dichte Wolken mit leichtem Regen. Rund 29 Grad, fühlt sich etwas schwül an. Der Wind pustet meist gemütlich, in Böen mal etwas lebhafter. Heute Abend weiterhin nass, Regen wird zeitweise etwas kräftiger. Wolkendecke bleibt dicht, Temperatur sinkt auf etwa 18 Grad. Morgen viele Wolken, zwischendurch ein paar freundliche Lücken, meist trocken. Bis etwa 23 Grad, abends um 16 Grad. Wind bleibt brav. Übermorgen wieder grauer, immer wieder Regen, teils kräftiger. Etwa 18 bis 19 Grad, merklich frischer. Der Wind legt phasenweise eine Schippe drauf. Einzelne, deutlich kräftige Böen.
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3: Moin, hier ist Heiko auf Hase Radio, kurz nach drei. Schön, dass du mit uns durch den Nachmittag gehst. Wir schauen gleich auf die wichtigsten Meldungen aus aller Welt und natürlich auf das, was bei uns in Osnabrück und im Landkreis passiert. Besonders wichtig heute, der Deutsche Wetterdienst hat eine Unwetterwarnung für unseren Raum herausgegeben. Was das für dich bedeutet, klären wir gleich. Jetzt wird's erstmal groovy. Hier kommt All My Life von Purple Disco Machine and

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war Lady Gaga mit The Dead Dance hier bei Hase Radio. Und während der Beat noch nachhallt, müssen wir kurz ernst werden. Wir haben jetzt so ungefähr 3:15 und für die Region Osnabrück gibt es für heute, also den 29. Mai, eine amtliche Unwetterwarnung. Zwischen 16 Uhr und 23 Uhr können teils heftige Gewitter reinknallen, mit Blitzschlag, Sturmböen bis zu 110 Stundenkilometer, Hagel und ordentlich Starkregen bis zu 25 Liter pro Quadratmeter. Heißt für dich, wenn du gleich noch unterwegs bist, rechne mit Problemen im Straßenverkehr, sichere lose Sachen auf Balkon oder Terrasse und bleib bei Gewitter besser nicht unter Bäumen stehen. Check zwischendurch ruhig mal den Wetterradar. Wir halten dich natürlich weiter auf dem Laufenden. Und jetzt für dich, Call My Name.

Und damit Coldplay, Little Sims, Burner Boy, Eliana und Teenie, We Pray, hier bei Hase Radio. Es ist kurz nach 15.22 Uhr, schön, dass du mit uns unterwegs bist. Während wir hier Musik hören, sieht der Alltag für viele Menschen ganz anders aus. In Khan al-Ahmar, einem kleinen Beduinendorf zwischen Jerusalem und dem Toten Meer, stehen die Leute jeden Tag auf und wissen nicht, ob heute die Bulldozer kommen. Der israelische Oberste Gerichtshof hat den Abriss erlaubt, jetzt drängt Finanzminister Smotrich auf die Räumung. Bewohner erzählen von gekapptem Wasser, Strom und Meerangriffen durch Siedler. Khan al-Ahmar ist mehr als ein paar Hütten im Staub. Für viele steht es symbolisch für die Frage, hat ein künftiger palästinensischer Staat überhaupt noch Platz? Wir lassen das kurz sacken und gehen weiter mit Whitney Houston, neu aufgelegt. Felix Jehn mit It's Not Right, But It's Okay.

0: Die Stimme von Whitney Houston. It's not right, but it's okay. In der Felix-Jen-Version hier bei Hase Radio. Passt irgendwie zur Stimmung in den USA gerade, oder? Es ist nicht okay, aber es passiert trotzdem. Wir haben jetzt so ungefähr 15.26 Uhr und drüben in Washington dreht sich vieles um eine Frage. Wie unabhängig ist die Justiz noch? Donald Trump hatte schon 2023 angekündigt, er werde Gegner bestrafen. Und genau diese Menschen geraten jetzt ins Visier von Ermittlungen. Eine Autorin, die vor Gericht gegen ihn gewonnen hat, ein früherer FBI-Chef, sogar eine Staatsanwältin, die erfolgreich gegen Trump vorging. Kritiker sagen, das sieht nach Rache aus, nicht nach Rechtsstaat. Und damit sind wir bei einer ganz anderen, aber passenden Frage. Hier ist Aliva mit Wie?
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1: Hier ist Hans am Mikrofon mit den lokalen Nachrichten. Auf der Bundesstraße 68 hat am Dienstagmittag ein grauer VW Touareg in einer Kurve trotz schlechter Sicht zum Überholen angesetzt. Ein entgegenkommender dunkler PKW konnte einen Frontalcrash nur durch eine Vollbremsung verhindern. Polizeibeamte fuhren direkt hinterher, stoppten den Touareg und ermitteln nun wegen Gefährdung des Straßenverkehrs. Die Polizei sucht den bislang unbekannten Fahrer oder die Fahrerin des dunklen PKW sowie weitere Zeugen und bittet um Hinweise an die Dienststelle in Quakenbrück. Das Hamburger Energieunternehmen 1,5 Grad hat in Osnabrück an der Lotterstraße einen neuen Showroom eröffnet. Dort berät ein vierköpfiges Team kostenlos zu Photovoltaik, Wärmepumpen, Wallboxen und intelligentem Energiemanagement für private Gebäude. Zentrales Element ist die Software Heartbeat AI, die Erzeugung, Verbrauch, Speicher und Strompreise verknüpft, Wetterdaten einbezieht und automatisch günstigen Strom einkauft. Ziel ist eine klimafreundliche, vernetzte und langfristig deutlich günstigere Energieversorgung für Haushalte in Stadt und Region. Seit Donnerstagmittag, dem 28. Mai, wird der 74-jährige Wladimir P. aus Quakenbrück vermisst. Er wurde zuletzt im christlichen Krankenhaus Quakenbrück gesehen. Der Senior ist auf regelmäßige Medikamente angewiesen und könnte orientierungslos sein. Er ist etwa 1,75 Meter groß, hat kurze grau-weiße Haare, trägt vermutlich eine Brille, ein blaues Poloshirt und eine dunkle Jogginghose. Hinweise an die Polizei Bersenbrück unter der örtlichen Dienststellennummer. Das waren die aktuellen Meldungen aus unserer Region.

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1: Am 29.05.1967, heute vor 59 Jahren, versammelte sich eine bunte, rauchige Schar in einer Tulpenauktionshalle in Spalding, einem riesigen, improvisierten Schuppen, der für einen Abend zum Epizentrum britischer Rockenergie wurde. Barbecue 67 nannte sich das Ganze, beworben für eine Knockout-Atmosphäre, Eintritt eine britische Pfundmünze. Für einen Pfund konnte man an einem Tisch sitzen und Zeuge werden, wie sich Zukunftsgeschichte auf ein paar Brettern abspielte. Die Rechnung war einfach. Gino Washington und Zoot Money brachten die Club- und R&B-Power. Cream und die Jimi Hendrix Experience lieferten bereits jetzt die Brillanz der neuen Gitarren-Ära. Und The Move standen dazwischen, hitgestählt mit Singles wie Night of Fear und I Can Hear the Grass Grow, lebendig, theatralisch und bereit, im Lärm mitzuhalten. Pink Floyd? Nicht als Hauptattraktion, sondern in einer Ecke des Schuppens vor einem weißen Laken. Auf dieses Laken glitten bunte Ölprojektionen, einfache, flüssige Farben, die Syd Barretts psychedelische Gitarren in Schatten und Farbschleier tauchten. Es war das Untergrundexperiment eines Bandsounds, der noch nicht ganz in den Konzertbetrieb einer großen Welt überführt war. Man stelle sich das vor, ein provinzialer Saal, primitive Tonanlage, lange Umbauten, aber eine Mischung an Acts, die später Legenden werden sollten. Ein lokaler Friseur namens Brian Thompson hatte die Rechnung gewagt und eine Nacht organisiert, die in Erinnerungen bis heute brennt. Kein Film, kein Studiomitschnitt, nur Poster, Tickets und die Geschichten derer, die dabei waren. Eine Nacht, die zeigt, wie aus provisorischen Schuppen Festivals werden. Zeit für The Move.

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1: Hier ist Tore, willkommen zu den Nachrichten. Im Westjordanland soll das Beduinendorf Khan al-Ahmar nach einem Beschluss des israelischen Finanzministers Bezalel Smotrich geräumt werden. Der oberste Gerichtshof hatte dies bereits vor Jahren wegen fehlender Baugenehmigungen erlaubt. Menschenrechtsorganisationen wie B'Tselem sehen das Dorf als Symbol, weil der Siedlungsausbau einen zusammenhängenden palästinensischen Staat erschweren könnte. Der Deutsche Wetterdienst warnt für die Stadt Wilhelmshaven vor starkem Gewitter. Beginn und Ende der Warnung sind noch unbekannt. Von Westen ziehen einzelne Gewitter auf mit Sturmböen bis rund 70 Kilometer pro Stunde und Starkregen mit bis zu 25 Litern pro Quadratmeter in einer Stunde. Es besteht Gefahr durch Blitzschlag und Überflutungen. Seit Donnerstagmittag, dem 28. Mai, wird der 74-jährige Wladimir P. aus Quakenbrück vermisst. Nach Polizeiangaben wurde er zuletzt im christlichen Krankenhaus Quakenbrück gesehen. Der Mann ist auf regelmäßige Medikamente angewiesen und könnte orientierungslos sein. Er ist etwa 1,57 Meter groß, hat kurze grau-weiße Haare und trug ein blaues Poloshirt sowie eine dunkle Jogginghose. Und damit zu dir, Hanna, mit dem Wetter.
2: Danke, Tore. Das Wetter in Osnabrück. Heute warm und ziemlich grau, dichte Wolken mit leichtem Regen. Rund 29 Grad, fühlt sich etwas schwül an. Der Wind pustet meist gemütlich, in Böen mal etwas lebhafter. Heute Abend weiterhin nass, Regen wird zeitweise etwas kräftiger. Wolkendecke bleibt dicht, Temperatur sinkt auf etwa 18 Grad. Morgen viele Wolken, zwischendurch ein paar freundliche Lücken, meist trocken. Bis etwa 23 Grad, abends um 16 Grad. Wind bleibt brav. Übermorgen wieder grauer, immer wieder Regen, teils kräftiger. Etwa 18 bis 19 Grad, merklich frischer. Der Wind legt phasenweise eine Schippe drauf. Einzelne, deutlich kräftige Böen.
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3: Schön, dass du Feierabend hast und bei Hase Radio einschaltest. Deinem Sender für Osnabrück und das Osnabrücker Land. Ich bin Heiko und begleite dich entspannt durch den Abend mit News aus aller Welt und Geschichten von hier um die Ecke. Gleich sprechen wir über ein Thema, das uns alle betrifft, den Wetterumschwung in Deutschland, denn heftige Unwetter stehen bevor. Vorher gibt's was auf die Ohren. Hier ist für dich Sailor Song von Gigi Perez.

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Es ist kurz nach 16 Uhr. Du hörst Rebellion von R3HAB, Michael Patrick Kelly und Shaggy. Und während der Beat ballert, müssen wir kurz den Blick nach oben richten. Das gemütliche Hochdruckwetter verabschiedet sich und bis Sonntag wird's in vielen Teilen Deutschlands richtig ungemütlich. Schauer, Gewitter, lokal sogar Unwetter mit Hagel, Sturm und heftigen Starkregen. Schon heute Nachmittag und Abend geht's im Westen und Nordwesten los, besonders vom Emsland über Südniedersachsen bis nach Nordrhein-Westfalen. Also, wenn du gleich noch an den Badesee willst oder auf freiem Feld unterwegs bist, behalt den Himmel im Auge, geh rechtzeitig raus aus dem Wasser und such nicht ausgerechnet unter Bäumen Schutz. Gleich wird's wieder etwas ruhiger. Hier sind Elton John und Brandy Carlile. Who Believes in Angels? Auf Hase Radio. 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
1: Und das war Einmal um die Welt von Alexander Eder und SDP hier bei Hase Radio. Es ist jetzt so kurz vor 16.30 Uhr. Wir schauen eben auf eine ziemlich beunruhigende Meldung aus Rumänien. In der Stadt Galați ist heute früh eine mit Sprengstoff bestückte Drohne in einen Wohnblock eingeschlagen, hat einen Brand ausgelöst, zwei Menschen wurden leicht verletzt. Unklar ist noch offiziell, woher die Drohne genau kam. Aber Rumänien macht Russland verantwortlich, spricht von einer schweren Eskalation und einem klaren Bruch des Völkerrechts. Die Reaktionen sind deutlich. Aus Berlin, aus Brüssel, von der NATO, überall Verurteilungen und das Versprechen, die Ostflanke zu stärken. Rumäniens Präsident hat den Verteidigungsrat einberufen. Der russische Botschafter wurde einbestellt. Wir bleiben für dich natürlich dran. Jetzt gibt's erstmal Musik. Hier ist Beste von Mark Forster.
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1: Hier ist Hans mit den aktuellen Meldungen aus der Region. Willkommen zu den Lokalnachrichten. Seit Donnerstagmittag, dem 28. Mai, wird der 74-jährige Wladimir P. aus Quakenbrück vermisst. Er wurde zuletzt im christlichen Krankenhaus Quakenbrück gesehen. Der Senior ist auf regelmäßige Medikamente angewiesen und könnte orientierungslos sein. Er ist etwa 1,75 Meter groß, hat kurze grau-weiße Haare, trägt vermutlich eine Brille, ein blaues Poloshirt und eine dunkle Jogginghose. Hinweise an die Polizei Bersenbrück unter der örtlichen Dienststellennummer. Für die Stadt Osnabrück warnt der Deutsche Wetterdienst ab dem Nachmittag des 29. Mai 2026 bis zur Nacht auf den 30. Mai vor schweren Gewittern. Erwartet werden Sturmböen, Starkregen und Hagel, örtlich auch schwere Sturm- bis orkanartige Böen, heftiger Starkregen und größerer Hagel. Die Gewitter können sich zu einer Linie organisieren und treffen meist nur wenige Orte voll. Empfohlen wird, weitere Warnungen zu verfolgen und Schutzmaßnahmen vorzubereiten. Für die Stadt Wilhelmshaven warnt der Deutsche Wetterdienst vor starken Gewittern aus Westen mit Sturmböen bis etwa 70 Stundenkilometern und heftigem Starkregen. Es besteht Lebensgefahr durch Blitze, Gefahr durch herabfallende Äste, umherfliegende Gegenstände, Aquaplaning und schnelle Überflutungen von Straßen und Unterführungen. Aufenthalt im Freien möglichst vermeiden, Gebäude aufsuchen, Gewässer meiden, lose Gegenstände sichern und gefährdete Straßenabschnitte umfahren. Das waren die Meldungen aus unserer Region.

Und da war er, Martin Garrix zusammen mit Jax. Told You So, hier bei Hase Radio. Es ist kurz vor 17 Uhr, 16.51 Uhr. Schön, dass du mit uns unterwegs bist. Wir schauen mal kurz weg vom Dancefloor und hin auf deinen Einkaufskorb. In Deutschland verschwinden immer mehr kleine Bäckereien, Metzgereien und Lebensmittelbetriebe. Laut einer neuen Studie aus Freiburg hat sich die Zahl der Firmen seit 2002 fast halbiert, im Handwerk sogar noch stärker. Stattdessen übernehmen ein paar große Konzerne das Feld, die machen über 80% des Umsatzes. Die Forschenden warnen, weniger Vielfalt, mehr stark verarbeitete Produkte mit viel Zucker, Salz und Fett. Sie sagen, Politik, bitte mehr Rückenwind für kleine und mittlere Betriebe. Wir bleiben für dich dran, jetzt aber erstmal frische Musik. Hier kommt Coty d'Azur von Saat. 30.

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1: Ich bin Tore, hier sind die Nachrichten. Im Westjordanland soll das Beduinendorf Khan al-Ahmar nach einem Beschluss des israelischen Finanzministers Bezalel Smotrich geräumt werden. Der oberste Gerichtshof hatte dies bereits vor Jahren wegen fehlender Baugenehmigungen erlaubt. Menschenrechtsorganisationen wie B'Tselem sehen das Dorf als Symbol, weil der Siedlungsausbau einen zusammenhängenden palästinensischen Staat erschweren könnte. Der Deutsche Wetterdienst hat für die Stadt Osnabrück eine Vorabinformation vor schwerem Gewitter der Unwetterwarnstufe 3 herausgegeben. Von Freitagnachmittag bis Mitternacht drohen kräftige Gewitter mit Sturmböen bis zu 85 Kilometern pro Stunde, Starkregen, Hagel und örtlich schweren Sturmböen oder orkanartigen Böen bis 110 Kilometern pro Stunde. Seit Donnerstagmittag, dem 28. Mai, wird der 74-jährige Wladimir P. aus Quakenbrück vermisst. Nach Polizeiangaben wurde er zuletzt im christlichen Krankenhaus Quakenbrück gesehen. Der Mann ist auf regelmäßige Medikamente angewiesen und könnte orientierungslos sein. Er ist etwa 1,57 Meter groß, hat kurze grau-weiße Haare und trug ein blaues Poloshirt sowie eine dunkle Jogginghose. Das waren die Nachrichten, jetzt das Wetter mit Hanna.
2: Danke, Tore. Das Wetter in Osnabrück. Heute warm und ziemlich grau, dichte Wolken mit leichtem Regen. Rund 29 Grad, fühlt sich etwas schwül an. Der Wind pustet meist gemütlich, in Böen mal etwas lebhafter. Heute Abend weiterhin nass, Regen wird zeitweise etwas kräftiger. Wolkendecke bleibt dicht, Temperatur sinkt auf etwa 18 Grad. Morgen viele Wolken, zwischendurch ein paar freundliche Lücken, meist trocken. Bis etwa 23 Grad, abends um 16 Grad. Wind bleibt brav. Übermorgen wieder grauer, immer wieder Regen, teils kräftiger. Etwa 18 bis 19 Grad, merklich frischer. Der Wind legt phasenweise eine Schippe drauf. Einzelne, deutlich kräftige Böen.
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3: Feierabend in Osnabrück, hier ist dein Hase Radio und ich bin Heiko. Schön, dass du mit uns in den Abend startest. Wir schauen gleich auf die Bombenentschärfung im Lokviertel am Sonntag und was das konkret für dich bedeutet, Sperrungen, Evakuierungen und wie gut die Stadt vorbereitet ist. Außerdem hörst du, was sonst noch in der Welt los ist, knackig und einordnend. Und jetzt für dich Monster von Don Diablo und Felix Jähn, hier bei Hase Radio.

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Olli bei Topic, Fireboy DML und Nico Santos hier bei Hase Radio. Und es ist kurz nach 17.16 Uhr. Schön, dass du mit uns unterwegs bist. Am kommenden Sonntag wird's im Lokviertel am Osnabrücker Hauptbahnhof nochmal ernst. Da steht wieder eine Bombenräumung an, weil dort vermutlich noch ein Blindgänger aus dem Zweiten Weltkrieg liegt. Diesmal ist der Evakuierungsbereich zwar deutlich kleiner, aber rund 1600 Menschen müssen das Gebiet bis spätestens 9 Uhr morgens verlassen. Die Stadt hat online genau aufgelistet, welche Straßen betroffen sind und wie du zum Evakuierungszentrum in der Gesamtschule Osnabrück-Schinkel kommst. Wenn alles gut läuft, ist das dann die letzte Räumung in diesem Bereich und das Lokviertel endlich komplett frei von Altlasten. Hier geht's jetzt weiter für dich mit David Guetta, Teddy Swims und Tones and I. Gone, gone, gone. 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
1: Hier ist Hans mit den wichtigsten Meldungen aus unserer Region. Die LG Osnabrück glänzte beim IFARM Outdoor Meeting in Brüssel. U18 Läufer. Konstantin Hans siegte über 800 Meter, steigerte seine Bestzeit um 4 Sekunden, verbesserte den Stadionrekord deutlich, erfüllte die Normen für die deutschen U18 und U20 Meisterschaften und lief so schnell wie kein niedersächsischer U18-Athlet seit dem Jahr 2016. Über 400 Meter startete Fabian Dammermann mit dem schnellsten Saisoneinstieg seiner Laufbahn und belegte Rang 2 in seinem Lauf. Für die Stadt Osnabrück warnt der Deutsche Wetterdienst ab dem Nachmittag des 29. Mai 2026 bis zur Nacht auf den 30. Mai vor schweren Gewittern. Erwartet werden Sturmböen, Starkregen und Hagel, örtlich auch schwere Sturm- bis orkanartige Böen, heftiger Starkregen und größerer Hagel. Die Gewitter können sich zu einer Linie organisieren und treffen meist nur wenige Orte voll. Empfohlen wird, weitere Warnungen zu verfolgen und Schutzmaßnahmen vorzubereiten. Für die Stadt Wilhelmshaven warnt der Deutsche Wetterdienst vor starken Gewittern aus Westen mit Sturmböen bis etwa 70 Stundenkilometern und heftigem Starkregen. Es besteht Lebensgefahr durch Blitze, Gefahr durch herabfallende Äste, umherfliegende Gegenstände, Aquaplaning und schnelle Überflutungen von Straßen und Unterführungen. Aufenthalt im Freien möglichst vermeiden, Gebäude aufsuchen, Gewässer meiden, lose Gegenstände sichern und gefährdete Straßenabschnitte umfahren. Das waren die Meldungen aus unserer Region.

Das war Lühn mit Lass mich nicht los, hier bei Hase Radio. Es ist so ungefähr 17.45 Uhr und wir schauen kurz von der Musik rüber in die Welt. Stell dir vor, ein kleines Beduinendorf, Khan al-Ahmar, an der Straße von Jerusalem runter zum Toten Meer. Ziegen, einfache Hütten, karge Hügel und Menschen, die seit 1952 dort leben und sagen, das ist unser Privatland, wir wollen nicht weg. Israels oberster Gerichtshof hat den Abriss erlaubt, jetzt drückt Finanzminister Smotrich aufs Tempo. Die Leute dort rechnen jeden Tag mit Bulldozern, erzählen von mehr Angriffen durch Siedler, gekapptem Wasser und Strom. Und das Dorf ist strategisch so wichtig, dass sein Ende das Westjordanland zerschneiden könnte. Für viele ein Symbol, ob es jemals einen palästinensischen Staat geben kann. Wir lassen das kurz sacken und gehen dann mit etwas leichterem Kopf weiter. Hier kommt Baby Goodbye von Alle Farben.

Zwar alle Farben mit Baby Goodbye hier bei Hase Radio. Und während du vielleicht im Auto oder auf dem Sofa chillst, hier ein Update aus der Region. In Deinste im Landkreis Stade brennt seit dem Freitagnachmittag eine Halle mit rund 300 Strohballen. Die Ballen standen zeitweise komplett in Flammen, bis zu 150 Feuerwehrleute waren vor Ort. Inzwischen ist der Brand zwar unter Kontrolle, aber die Löscharbeiten laufen noch. Das Stroh wird mit einem Bagger auseinandergezogen, damit nichts wieder aufflammt. Wichtig für dich: Menschen und Tiere sind nicht in Gefahr. Wegen der starken Rauchwolke, die Richtung Gemeinde zieht, gilt aber weiter der Hinweis, Fenster und Türen geschlossen zu halten. Es ist jetzt so ungefähr 17.48 Uhr. Wir bleiben für dich dran. Und hier kommt Gestern von Santos bei Hase Radio.

Das war Eat Me Alive von Artemas hier bei Hase Radio. Es ist kurz vor 18 Uhr, also beste Zeit fürs Feierabend-Update. In Berlin wird's nämlich ernst für den früheren Bundesverkehrsminister Andreas Scheuer. Er muss sich vor Gericht verantworten, weil er im Untersuchungsausschuss zur geplatzten PKW-Maut gelogen haben soll. So der Vorwurf. Tarek Al-Wazir von den Grünen, Chef des Verkehrsausschusses, sagt: Ein Untersuchungsausschuss ist kein Showformat, sondern ein knallhartes Kontrollinstrument. Wer da lügt, soll auch Konsequenzen spüren. Spannend daran: Die Mautdebatte ist durch das Scheuer-Debakel politisch auf Jahre verbrannt, meint Al-Wazir. Vielleicht bringt dieses Verfahren ja wieder etwas Ehrlichkeit in die Verkehrspolitik. Und klar, es gilt trotzdem: Unschuldsvermutung.

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1: Willkommen zu den Nachrichten, ich bin Tore. Im Westjordanland soll das Beduinendorf Khan al-Ahmar nach einem Beschluss des israelischen Finanzministers Bezalel Smotrich geräumt werden. Der oberste Gerichtshof hatte dies bereits vor Jahren wegen fehlender Baugenehmigungen erlaubt. Menschenrechtsorganisationen wie B'Tselem sehen das Dorf als Symbol, weil der Siedlungsausbau einen zusammenhängenden palästinensischen Staat erschweren könnte. Beim internationalen IFAM Outdoor Meeting in Brüssel hat die LG Osnabrück mit starken Leistungen überzeugt. U18-Läufer Konstantin Hans gewann sein 800-Meter-Rennen in einer persönlichen Bestzeit von 1 Minute 55,35 und erfüllte damit die Normen für die deutschen Meisterschaften der U18 und U20. Über 400 Meter wurde Fabian Dammermann in seinem Lauf Zweiter und Elfter insgesamt. Seit Donnerstagmittag, dem 28. Mai, wird der 74-jährige Wladimir P. aus Quakenbrück vermisst. Nach Polizeiangaben wurde er zuletzt im christlichen Krankenhaus Quakenbrück gesehen. Der Mann ist auf regelmäßige Medikamente angewiesen und könnte orientierungslos sein. Er ist etwa 1,57 Meter groß, hat kurze grau-weiße Haare und trug ein blaues Poloshirt sowie eine dunkle Jogginghose. So viel zu den Nachrichten. Hanna, wie wird das Wetter?
2: Ja, Tore, lass uns das Wetter in Osnabrück anschauen. Heute warm und ziemlich grau, dichte Wolken mit leichtem Regen. Rund 29 Grad, fühlt sich etwas schwül an. Der Wind pustet meist gemütlich, in Böen mal etwas lebhafter. Heute Abend weiterhin nass, Regen wird zeitweise etwas kräftiger. Wolkendecke bleibt dicht, Temperatur sinkt auf etwa 18 Grad. Morgen viele Wolken, zwischendurch ein paar freundliche Lücken, meist trocken. Bis etwa 23 Grad, abends um 16 Grad. Wind bleibt brav. Übermorgen wieder grauer, immer wieder Regen, teils kräftiger. Etwa 18 bis 19 Grad, merklich frischer. Der Wind legt phasenweise eine Schippe drauf. Einzelne, deutlich kräftige Böen.
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3: Moin ihr Lieben, hier ist Heiko auf Hase Radio. Und ihr seid genau richtig bei Osnachild, eurem Feierabend für Osnabrück und den ganzen Landkreis. Schön, dass ihr dabei seid, ob im Auto, auf dem Sofa oder noch im Büro. Lehnt euch zurück, lasst den Tag langsam ausklingen, wir kümmern uns um den Soundtrack dazu. Gleich später gibt's natürlich noch lokale News aus unserer Region. Jetzt wird's erstmal musikalisch. Hier kommt für euch Luke Combs mit Hurricane.

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1: Hier ist Hans am Mikrofon mit den lokalen Nachrichten. Für die Stadt Osnabrück warnt der Deutsche Wetterdienst ab dem Nachmittag des 29. Mai 2026 bis zur Nacht auf den 30. Mai vor schweren Gewittern. Erwartet werden Sturmböen, Starkregen und Hagel, örtlich auch schwere Sturm- bis orkanartige Böen, heftiger Starkregen und größerer Hagel. Die Gewitter können sich zu einer Linie organisieren und treffen meist nur wenige Orte voll. Empfohlen wird, weitere Warnungen zu verfolgen und Schutzmaßnahmen vorzubereiten. Für die Stadt Wilhelmshaven warnt der Deutsche Wetterdienst vor starken Gewittern aus Westen mit Sturmböen bis etwa 70 Stundenkilometern und heftigem Starkregen. Es besteht Lebensgefahr durch Blitze, Gefahr durch herabfallende Äste, umherfliegende Gegenstände, Aquaplaning und schnelle Überflutungen von Straßen und Unterführungen. Aufenthalt im Freien möglichst vermeiden, Gebäude aufsuchen, Gewässer meiden, lose Gegenstände sichern und gefährdete Straßenabschnitte umfahren. Für die Stadt Osnabrück gilt eine amtliche Unwetterwarnung des Deutschen Wetterdienstes vor schwerem Gewitter mit heftigem Starkregen, Sturmböen und Hagel. Die Warnung der Stufe 3 gilt am 29. Mai 2026 von 18 bis 19 Uhr. Es drohen örtliche Überflutungen, Aquaplaning, umstürzende Bäume, herabfallende Gegenstände und lebensgefährliche Blitzschläge. Das waren die Meldungen aus unserer Region.

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1: Hier sind die neuesten Meldungen. Ich bin Tore. Im Westjordanland soll das Beduinendorf Khan al-Ahmar nach einem Beschluss des israelischen Finanzministers Bezalel Smotrich geräumt werden. Der oberste Gerichtshof hatte dies bereits vor Jahren wegen fehlender Baugenehmigungen erlaubt. Menschenrechtsorganisationen wie B'Tselem sehen das Dorf als Symbol, weil der Siedlungsausbau einen zusammenhängenden palästinensischen Staat erschweren könnte. Für die Stadt Osnabrück gilt eine amtliche Unwetterwarnung der Warnstufe 3 des Deutschen Wetterdienstes. Von 29. Mai 2026, 18 Uhr bis 19 Uhr, werden schwere Gewitter mit heftigem Starkregen um 30 Liter pro Quadratmeter, Sturmböen bis 90 Kilometer pro Stunde und Hagel mit etwa 2 Zentimetern Korngröße erwartet. Seit Donnerstagmittag, dem 28. Mai, wird der 74-jährige Wladimir P. aus Quakenbrück vermisst. Nach Polizeiangaben wurde er zuletzt im christlichen Krankenhaus Quakenbrück gesehen. Der Mann ist auf regelmäßige Medikamente angewiesen und könnte orientierungslos sein. Er ist etwa 1,57 Meter groß, hat kurze grau-weiße Haare und trug ein blaues Poloshirt sowie eine dunkle Jogginghose. Und damit zu dir, Hanna, mit dem Wetter.
2: Ja, Tore, lass uns das Wetter in Osnabrück anschauen. Heute warm und ziemlich grau, dichte Wolken mit leichtem Regen. Rund 29 Grad, fühlt sich etwas schwül an. Der Wind pustet meist gemütlich, in Böen mal etwas lebhafter. Heute Abend weiterhin nass, Regen wird zeitweise etwas kräftiger. Wolkendecke bleibt dicht, Temperatur sinkt auf etwa 18 Grad. Morgen viele Wolken, zwischendurch ein paar freundliche Lücken, meist trocken. Bis etwa 23 Grad, abends um 16 Grad. Wind bleibt brav. Übermorgen wieder grauer, immer wieder Regen, teils kräftiger. Etwa 18 bis 19 Grad, merklich frischer. Der Wind legt phasenweise eine Schippe drauf. Einzelne, deutlich kräftige Böen.
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3: Guten Abend, ihr Lieben, hier ist Heiko auf Hase Radio, euer Soundtrack für Osnabrück und Umgebung. Schön, dass ihr bei Osna Chillt mit am Start seid. Macht's euch gemütlich, lasst den Tag langsam ausklingen. Vielleicht auf dem Balkon, im WG-Zimmer oder noch im Auto, auf dem Weg nach Hause. Wir kümmern uns jetzt um den passenden Vibe dazu. Aus der Box direkt zu euch. Hier kommen 01099, Gustav, Paul und Zachi mit Haare trocknen, laut machen und genießen.

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1: Hier ist Hans mit den wichtigsten Meldungen aus unserer Region. Für die Stadt Wilhelmshaven warnt der Deutsche Wetterdienst vor starken Gewittern aus Westen mit Sturmböen bis etwa 70 Stundenkilometern und heftigem Starkregen. Es besteht Lebensgefahr durch Blitze, Gefahr durch herabfallende Äste, umherfliegende Gegenstände, Aquaplaning und schnelle Überflutungen von Straßen und Unterführungen. Aufenthalt im Freien möglichst vermeiden, Gebäude aufsuchen, Gewässer meiden, lose Gegenstände sichern und gefährdete Straßenabschnitte umfahren. Für die Stadt Osnabrück gilt eine amtliche Unwetterwarnung des Deutschen Wetterdienstes vor schwerem Gewitter mit heftigem Starkregen, Sturmböen und Hagel. Die Warnung der Stufe 3 gilt am 29. Mai 2026 von 18 bis 19 Uhr. Es drohen örtliche Überflutungen, Aquaplaning, umstürzende Bäume, herabfallende Gegenstände und Lebensmittel.

aktuell eine Unwetterwarnung vor schwerem Gewitter mit orkanartigen Böen, heftigem Starkregen und Hagel. Erwartet werden Windgeschwindigkeiten bis etwa 105 Kilometer pro Stunde, Starkregen um 30 Liter pro Quadratmeter in einer Stunde und Hagel mit Korngrößen um 2 Zentimeter. Es besteht Lebensgefahr durch Blitzschlag, umstürzende Bäume und herabfallende Gegenstände sowie Gefahr durch Überflutungen, Aquaplaning und mögliche Erdrutsche. Das waren die aktuellen Meldungen aus unserer Region.

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1: Am 29.05.1967, heute vor 59 Jahren, versammelte sich eine bunte, rauchige Schar in einer Tulpenauktionshalle in Spalding, einem riesigen, improvisierten Schuppen, der für einen Abend zum Epizentrum britischer Rockenergie wurde. Barbecue 67 nannte sich das Ganze, beworben für eine Knockout-Atmosphäre, Eintritt eine britische Pfundmünze. Für einen Pfund konnte man an einem Tisch sitzen und Zeuge werden, wie sich Zukunftsgeschichte auf ein paar Brettern abspielte. Die Rechnung war einfach. Gino Washington und Zoot Money brachten die Club- und R&B-Power, Cream und die Jimi Hendrix Experience lieferten bereits jetzt die Brillanz der neuen Gitarren-Ära und The Move standen dazwischen, hitgestählt mit Singles wie Night of Fear und I Can Hear the Grass Grow, lebendig, theatralisch und bereit im Lärm mitzuhalten. Pink Floyd? Nicht als Hauptattraktion,

Rezeption, sondern in einer Ecke des Schuppens vor einem weißen Laken. Auf dieses Laken glitten bunte Ölprojektionen, einfache, flüssige Farben, die Syd Barretts psychedelische Gitarren in Schatten und Farbschleier tauchten. Es war das Untergrundexperiment eines Bandsounds, der noch nicht ganz in den Konzertbetrieb einer großen Welt überführt war. Man stelle sich das vor, ein provinzialer Saal, primitive Tonanlage, lange Umbauten, aber eine Mischung an Acts, die später Legenden werden sollten. Ein lokaler Friseur namens Brian Thompson hatte die Rechnung gewagt und eine Nacht organisiert, die in Erinnerungen bis heute brennt. Kein Film, kein Studiomitschnitt, nur Poster, Tickets und die Geschichten derer, die dabei waren. Eine Nacht, die zeigt, wie aus provisorischen Schuppen Festivals werden. Zeit für The Move, Black

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1: Hier ist Tore am Mikrofon. Willkommen zu den Nachrichten. Südsudan, etwa die Hälfte der Bevölkerung ist nach Angaben der Vereinten Nationen auf sofortige Nahrungsmittelhilfen angewiesen. Rund 7,2 Millionen Menschen bräuchten dringend Unterstützung, erklärte die zuständige Direktorin des Welternährungsprogramms Mutinta Chimuka. Im Bundesstaat Jonglei leiden Hunderttausende unter katastrophalem Hunger. Etwa 12.000 Menschen befinden sich in einer äußerst kritischen Phase. Das WFP versorgte zuletzt mehr als 60.000 Menschen in der umkämpften Stadt Akobo, warnt aber vor Versorgungsproblemen durch die einsetzende Regenzeit. Der Deutsche Wetterdienst warnt für die Stadt Osnabrück vor schwerem Gewitter der Warnstufe 3. Von 29. Mai 19.03 Uhr bis etwa 20 Uhr drohen orkanartige Böen bis rund 105 Stundenkilometer, heftiger Starkregen um 30 Liter pro Quadratmeter in einer Stunde sowie Hagel mit Korngrößen um 2 cm. Seit Donnerstagmittag, dem 28. Mai, wird der 74-jährige Wladimir P. aus Quakenbrück vermisst. Nach Polizeiangaben wurde er zuletzt im christlichen Krankenhaus Quakenbrück gesehen. Der Mann ist auf regelmäßige Medikamente angewiesen und könnte orientierungslos sein. Er ist etwa 1,57 Meter groß, hat kurze grau-weiße Haare und trug ein blaues Poloshirt sowie eine dunkle Jogginghose. Das waren die aktuellen Nachrichten. Hanna, wie sieht's beim Wetter aus?
2: Ja, Tore, lass uns das Wetter in Osnabrück anschauen. Heute warm und ziemlich grau, dichte Wolken mit leichtem Regen. Rund 29 Grad, fühlt sich etwas schwül an. Der Wind pustet meist gemütlich, in Böen mal etwas lebhafter. Heute Abend weiterhin nass, Regen wird zeitweise etwas kräftiger. Wolkendecke bleibt dicht, Temperatur sinkt auf etwa 18 Grad. Morgen viele Wolken, zwischendurch ein paar freundliche Lücken, meist trocken. Bis etwa 23 Grad, abends um 16 Grad. Wind bleibt brav. Übermorgen wieder grauer, immer wieder Regen, teils kräftiger. Etwa 18 bis 19 Grad, merklich frischer. Der Wind legt phasenweise eine Schippe drauf. Einzelne, deutlich kräftige Böen.
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3: Guten Abend, ihr Lieben, hier ist Heiko auf Hase Radio. Ihr hört Osna chillt, die gemütliche Abendschicht für Osnabrück und den ganzen Landkreis. Schön, dass ihr mit am Start seid, vielleicht auf dem Sofa, beim Kochen oder noch im Auto unterwegs. Macht's euch bequem, lasst den Tag langsam ausklingen, wir kümmern uns um den Soundtrack dazu. Und genau da machen wir jetzt weiter. Hier kommt für euch ein echter Klassiker. Do You Really Want to Hurt Me von Culture Club.

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2: Willkommen zu den Nachrichten, ich bin Tore. Südsudan, etwa die Hälfte der Bevölkerung ist nach Angaben der Vereinten Nationen auf sofortige Nahrungsmittelhilfen angewiesen. Rund 7,2 Millionen Menschen bräuchten dringend Unterstützung, erklärte die zuständige Direktorin des Welternährungsprogramms, Mutinta Chimuka. Im Bundesstaat Jonglei leiden Hunderttausende unter katastrophalem Hunger. Etwa 12.000 Menschen befinden sich in einer äußerst kritischen Phase. Das WFP versorgte zuletzt mehr als 60.000 Menschen in der umkämpften Stadt Akobo, warnt aber vor Versorgungsproblemen durch die einsetzende Regenzeit. Der Deutsche Wetterdienst warnt für die Stadt Osnabrück vor schwerem Gewitter der Warnstufe 3. Von 29. Mai 19.03 Uhr bis etwa 20 Uhr drohen orkanartige Böen bis rund 105 Stundenkilometer, heftiger Starkregen um 30 Liter pro Quadratmeter in einer Stunde sowie Hagel mit Korngrößen um 2 cm. Seit Donnerstagmittag, dem 28. Mai, wird der 74-jährige Wladimir P. aus Quakenbrück vermisst. Nach Polizeiangaben wurde er zuletzt im christlichen Krankenhaus Quakenbrück gesehen. Der Mann ist auf regelmäßige Medikamente angewiesen und könnte orientierungslos sein. Er ist etwa 1,57 Meter groß, hat kurze grau-weiße Haare und trug ein blaues Poloshirt sowie eine dunkle Jogginghose. Soweit die Meldungen. Hanna, wie sieht's mit dem Wetter aus?
3: Ja, Tore, lass uns das Wetter in Osnabrück anschauen. Heute warm und ziemlich grau, dichte Wolken mit leichtem Regen. Rund 29 Grad, fühlt sich etwas schwül an. Der Wind pustet meist gemütlich, in Böen mal etwas lebhafter. Heute Abend weiterhin nass, Regen wird zeitweise etwas kräftiger. Wolkendecke bleibt dicht, Temperatur sinkt auf etwa 18 Grad. Morgen viele Wolken, zwischendurch ein paar freundliche Lücken, meist trocken. Bis etwa 23 Grad, abends

0: nachts um 16 Grad. Wind bleibt brav. Übermorgen wieder grauer, immer wieder Regen, teils kräftiger. Etwa 18 bis 19 Grad, merklich frischer. Der Wind legt phasenweise eine Schippe drauf. Einzelne, deutlich kräftige Böen.
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2: Guten Abend, ihr Lieben. Hier ist Heiko auf Hase Radio, euer entspannter Begleiter bei Osna Chillt. Macht's euch gemütlich, ob auf dem Sofa, im WG-Zimmer, in der Küche oder noch im Auto unterwegs durch Osnabrück und Umgebung. Schön, dass ihr dabei seid. Legt den Tag gedanklich zur Seite. Wir kümmern uns jetzt um euren Soundtrack zum Runterkommen. Und wir starten gleich mit einem richtig guten Stück. Hier kommt für euch Downtown's Dead von Sam Hunt.

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1: Hier ist Tore, willkommen zu den Nachrichten. Südsudan, etwa die Hälfte der Bevölkerung ist nach Angaben der Vereinten Nationen auf sofortige Nahrungsmittelhilfen angewiesen. Rund 7,2 Millionen Menschen bräuchten dringend Unterstützung, erklärte die zuständige Direktorin des Welternährungsprogramms Mutinta Chimuka. Im Bundesstaat Jonglei leiden Hunderttausende unter katastrophalem Hunger. Etwa 12.000 Menschen befinden sich in einer äußerst kritischen Phase. Das WFP versorgte zuletzt mehr als 60.000 Menschen in der umkämpften Stadt Akobo, warnt aber vor Versorgungsproblemen durch die einsetzende Regenzeit. Der Deutsche Wetterdienst warnt für die Stadt Osnabrück vor schwerem Gewitter der Warnstufe 3. Von 29. Mai 19.03 Uhr bis etwa 20 Uhr drohen orkanartige Böen bis rund 105 Stundenkilometer, heftiger Starkregen um 30 Liter pro Quadratmeter in einer Stunde sowie Hagel mit Korngrößen um 2 cm. Seit Donnerstagmittag, dem 28. Mai, wird der 74-jährige Wladimir P. aus Quakenbrück vermisst. Nach Polizeiangaben wurde er zuletzt im christlichen Krankenhaus Quakenbrück gesehen. Der Mann ist auf regelmäßige Medikamente angewiesen und könnte orientierungslos sein. Er ist etwa 1,57 Meter groß, hat kurze grau-weiße Haare und trug ein blaues Poloshirt sowie eine dunkle Jogginghose. Und damit zu dir, Stefanie, mit dem Wetter.
2: Ja, Tore, lass uns das Wetter in Osnabrück anschauen. Heute warm und ziemlich grau, dichte Wolken mit leichtem Regen. Rund 29 Grad, fühlt sich etwas schwül an. Der Wind pustet meist gemütlich, in Böen mal etwas lebhafter. Heute Abend weiterhin nass, Regen wird zeitweise etwas kräftiger. Wolkendecke bleibt dicht, Temperatur sinkt auf etwa 18 Grad. Morgen viele Wolken, zwischendurch ein paar freundliche Lücken, meist trocken. Bis etwa 23 Grad, abends um 16 Grad. Wind bleibt brav. Übermorgen wieder grauer, immer wieder Regen, teils kräftiger. Etwa 18 bis 19 Grad, merklich frischer. Der Wind legt phasenweise eine Schippe drauf. Einzelne, deutlich kräftige Böen.
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3: Guten Abend Osnabrück, guten Abend Landkreis. Hier ist Heiko auf Hase Radio. Ihr hört Eckes Freitag, kurz nach 10. Schön, dass ihr mit mir gemeinsam ins Wochenende startet, egal ob ihr noch unterwegs seid, von der Spätschicht kommt oder schon gemütlich auf dem Sofa liegt. Macht's euch bequem, dreht ein bisschen lauter. Wir kümmern uns jetzt um den passenden Soundtrack für euren Abend. Und der kommt von Rob Thomas. Hier ist für euch Lonely No More auf Hase Radio.

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0: ist 23 Uhr.
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2: Hier ist Tore am Mikrofon. Willkommen zu den Nachrichten. Südsudan. Etwa die Hälfte der Bevölkerung ist nach Angaben der Vereinten Nationen auf sofortige Nahrungsmittelhilfen angewiesen. Rund 7,2 Millionen Menschen bräuchten dringend Unterstützung, erklärte die zuständige Direktorin des Welternährungsprogramms Mutinta Chimuka. Im Bundesstaat Jonglei leiden Hunderttausende unter katastrophalem Hunger. Etwa 12.000 Menschen befinden sich in einer äußerst kritischen Phase. Das WFP versorgte zuletzt mehr als 60.000 Menschen in der umkämpften Stadt Akobo, warnt aber vor Versorgungsproblemen durch die einsetzende Regenzeit. Der Deutsche Wetterdienst warnt für die Stadt Osnabrück vor schwerem Gewitter der Warnstufe 3. Von 29. Mai 19.03 Uhr bis etwa 20 Uhr drohen orkanartige Böen bis rund 105 Stundenkilometer, heftiger Starkregen um 30 Liter pro Quadratmeter in einer Stunde sowie Hagel mit Korngrößen um 2 cm. Seit Donnerstagmittag, dem 28. Mai, wird der 74-jährige Wladimir P. aus Quakenbrück vermisst. Nach Polizeiangaben wurde er zuletzt im christlichen Krankenhaus Quakenbrück gesehen. Der Mann ist auf regelmäßige Medikamente angewiesen und könnte orientierungslos sein. Er ist etwa 1,57 Meter groß, hat kurze grau-weiße Haare und trug ein blaues Poloshirt sowie eine dunkle Jogginghose. Und damit zu dir, Hanna, mit dem Wetter.
3: Ja, Tore, lass uns das Wetter in Osnabrück anschauen. Heute warm und ziemlich grau, dichte Wolken mit leichtem Regen. Rund 29 Grad, fühlt sich etwas schwül an. Der Wind pustet meist gemütlich, in Böen mal etwas lebhafter. Heute Abend weiterhin nass, Regen wird zeitweise etwas kräftiger. Wolkendecke bleibt dicht, Temperatur sinkt auf etwa 18 Grad. Morgen viele Wolken, zwischendurch ein paar freundliche Lücken, meist trocken. Bis etwa 23 Grad, abends um 16 Grad. Wind bleibt brav. Übermorgen wieder grauer, immer wieder Regen, teils kräftiger. Etwa 18 bis 19 Grad, merklich frischer. Der Wind legt phasenweise eine Schippe drauf. Einzelne, deutlich kräftige Böen.
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4: Und da sind wir wieder, kurz nach 23 Uhr. Willkommen in der zweiten Stunde von Eckes Freitag hier auf Hase Radio, deinem Sender für Osnabrück und das Osnabrücker Land. Schön, dass du noch mit mir wach bist, vielleicht im Auto, auf der Couch oder schon im Bett mit einem Ohr beim Radio. Mach's dir gemütlich, lass die Woche langsam ausklingen, ich begleite dich weiter durch die Nacht. Und jetzt wird's gefühlvoll. Hier kommt Father and Friend von Aller Clark.

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1: Am 29.05.1967, heute vor 59 Jahren, versammelte sich eine bunte, rauchige Schar in einer Tulpenauktionshalle in Spalding, einem riesigen, improvisierten Schuppen, der für einen Abend zum Epizentrum britischer Rockenergie wurde. Barbecue 67 nannte sich das Ganze, beworben für eine Knockout-Atmosphäre, Eintritt eine britische Pfundmünze. Für ein Pfund konnte man an einem Tisch sitzen und Zeuge werden, wie sich Zukunftsgeschichte auf ein paar Brettern abspielte. Die Rechnung war einfach. Gino Washington und Zoot Money brachten die Club- und R&B-Power. Cream und die Jimi Hendrix Experience lieferten bereits jetzt die Brillanz der neuen Gitarren-Ära. Und The Move standen dazwischen, hitgestählt mit Singles wie Night of Fear und I Can Hear the Grass Grow, lebendig, theatralisch und bereit, im Lärm mitzuhalten. Pink Floyd? Nicht als Hauptattraktion, sondern in einer Ecke des Schuppens vor einem weißen Laken. Auf dieses Laken glitten bunte Ölprojektionen, einfache, flüssige Farben, die Syd Barretts psychedelische Gitarren in Schatten und Farbschleier tauchten. Es war das Untergrundexperiment eines Bandsounds, der noch nicht ganz in den Konzertbetrieb einer großen Welt überführt war. Man stelle sich das vor, ein provinzialer Saal, primitive Tonanlage, lange Umbauten, aber eine Mischung an Acts, die später Legenden werden sollten. Ein lokaler Friseur namens Brian Thompson hatte die Rechnung gewagt und eine Nacht organisiert, die in Erinnerungen bis heute brennt. Kein Film, kein Studiomitschnitt, nur Poster, Tickets und die Geschichten derer, die dabei waren. Eine Nacht, die zeigt, wie aus provisorischen Schuppen Festivals werden. Zeit für The Move, Black

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1: Hier ist Tore, willkommen zu den Nachrichten. Südsudan. Etwa die Hälfte der Bevölkerung ist nach Angaben der Vereinten Nationen auf sofortige Nahrungsmittelhilfen angewiesen. Rund 7,2 Millionen Menschen bräuchten dringend Unterstützung, erklärte die zuständige Direktorin des Welternährungsprogramms Mutinta Chimuka. Im Bundesstaat Yonglei leiden Hunderttausende unter katastrophalem Hunger. Etwa 12.000 Menschen befinden sich in einer äußerst kritischen Phase. Das WFP versorgte zuletzt mehr als 60.000 Menschen in der umkämpften Stadt Akobo, warnt aber vor Versorgungsproblemen durch die einsetzende Regenzeit. Der Deutsche Wetterdienst warnt für die Stadt Osnabrück vor schwerem Gewitter der Warnstufe 3. Von 29. Mai 19.03 Uhr bis etwa 20 Uhr drohen orkanartige Böen bis rund 105 Stundenkilometer, heftiger Starkregen um 30 Liter pro Quadratmeter in einer Stunde sowie Hagel mit Korngrößen um 2 cm. Seit Donnerstagmittag, dem 28. Mai, wird der 74-jährige Wladimir P. aus Quakenbrück vermisst. Nach Polizeiangaben wurde er zuletzt im christlichen Krankenhaus Quakenbrück gesehen. Der Mann ist auf regelmäßige Medikamente angewiesen und könnte orientierungslos sein. Er ist etwa 1,57 Meter groß, hat kurze grau-weiße Haare und trug ein blaues Poloshirt sowie eine dunkle Jogginghose. So viel zu den Nachrichten. Hanna, wie wird das Wetter?
2: Am Sonntag überwiegend wolkig bis trüb, stellenweise leichter Regen oder Nieselregen, vor allem von Nordwesten bis Südosten, Lichtblicke am ehesten im Osten, nachmittags auch im Westen, Höchstwerte 4 bis 14 Grad, Wind meist schwach aus Westen, zeitweise mäßig mit frischen Böen im Westen, in der Nacht gebietsweise Regen, lokal Nebel, Tiefstwerte 3 bis 8 Grad, im Schwarzwald und Allgäu um 1 Grad. Montag neblig trüb mit Nieselregen, 5 bis 13 Grad. Dienstag öfter Regen, 6 bis 15
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3: Na, noch wach? Hier ist Heiko auf Hase Radio, deinem Sender für Osnabrück und die ganze Region. Schön, dass du mitten in der Nacht mit dabei bist. Wir haben jede Menge Musik für dich und natürlich frische Nachrichten aus aller Welt. Mach's dir gemütlich, lehn dich zurück. Jetzt für dich Noah Kahan mit Dial Drunk, der Radio Edit.

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1: Willkommen zu den Nachrichten, ich bin Tore. In Südsudan, etwa die Hälfte der Bevölkerung ist nach Angaben der Vereinten Nationen auf sofortige Nahrungsmittelhilfen angewiesen. Rund 7,2 Millionen Menschen bräuchten dringend Unterstützung, erklärte die zuständige Direktorin des Welternährungsprogramms Mutinta Chimuka. Im Bundesstaat Yonglei leiden Hunderttausende unter katastrophalem Hunger. Etwa 12.000 Menschen befinden sich in einer äußerst kritischen Phase. Das WFP versorgte zuletzt mehr als 60.000 Menschen in der umkämpften Stadt Akobo, warnt aber vor Versorgungsproblemen durch die einsetzende Regenzeit. Der Deutsche Wetterdienst warnt für die Stadt Osnabrück vor schwerem Gewitter der Warnstufe 3. Von 29. Mai 19.03 Uhr bis etwa 20 Uhr drohen orkanartige Böen bis rund 105 Stundenkilometer, heftiger Starkregen um 30 Liter pro Quadratmeter in einer Stunde sowie Hagel mit Korngrößen um 2 cm. Seit Donnerstagmittag, dem 28. Mai, wird der 74-jährige Wladimir P. aus Quakenbrück vermisst. Nach Polizeiangaben wurde er zuletzt im christlichen Krankenhaus Quakenbrück gesehen. Der Mann ist auf regelmäßige Medikamente angewiesen und könnte orientierungslos sein. Er ist etwa 1,57 Meter groß, hat kurze grau-weiße Haare und trug ein blaues Poloshirt sowie eine dunkle Jogginghose. Und damit zu dir, Hanna, mit dem Wetter.
2: Danke, Tore. Das Wetter in Osnabrück. Aktuell ist es dicht bewölkt und eher frisch bei rund 17 Grad. Der Wind weht nur ganz sanft. Heute lockert es nach und nach auf. Zwischendurch zeigt sich immer wieder die Sonne, maximal etwa 24 Grad. Der Wind bleibt meist leicht bis etwas spürbar. Zum Abend hin wieder mehr Wolken, trocken bei rund 15 Grad. Morgen grau mit leichtem Regen und kurzen Pausen bis etwa 21 Grad. Wind schwach bis mäßig. Übermorgen viele Wolken, immer wieder etwas Regen, um 18 Grad, Wind deutlich spürbar mit kräftigen Böen.
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3: Moin Osnabrück, moin Landkreis, hier ist Heiko auf Hase Radio. Kurz nach 1 in der Nacht. Schön, dass du noch wach bist oder vielleicht auf dem Heimweg. Wir begleiten dich mit viel Musik und frischen Nachrichten aus aller Welt. Jetzt wird's ein bisschen nostalgisch. Hier kommt für dich Old Friends von Barry Manilow. Bleib dran, bleib bei uns.

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